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1: Gib gut auf deine Träume Acht. Ohne sie bist du verraten und verkauft. Gib ihnen nur das Beste. Lies ihnen jeden Wunsch von den Augen ab. Und lass sie niemals warten. Gib gut auf deine Träume Acht, sonst fliegen sie davon. Und mit ihnen deine Flügel.
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3: Ich bin Diana Kramer. Mehrfach hatte US-Präsident Donald Trump in den vergangenen Tagen mit Angriffen auf die Infrastruktur im Iran gedroht und offenbar ernst gemacht. Iranischen Medienberichten zufolge hat das US-Militär mindestens 2 Brücken im Süden des Landes angegriffen. Dabei seien 2 Menschen getötet und 4 weitere verletzt worden, heißt es. Nähere Angaben gab es zunächst nicht. Die Bundesregierung hat einen Aktionsplan zum Kampf gegen Steuerbetrug ausgearbeitet. Wer den Staat und unsere Gesellschaft betrügt, darf damit nicht durchkommen, sagte Finanzminister Lars Klingbeil bei der Vorstellung in Berlin.
4: Beim Zoll soll ein gemeinsames Zentrum gegen Steuer- und Finanzkriminalität eingerichtet werden, wo alle Maßnahmen gebündelt werden, von der KI-unterstützten Datenanalyse bis hin zur Fahndung. Denn Steuerkriminalität schade allen und untergrabe das Vertrauen in den Staat, betonte auch Justizministerin Hubig. Der Aktionsplan sieht außerdem vor, dass Selbstanzeigen nicht mehr straffrei bleiben. Kriminelle sollten sich nicht mehr freikaufen können, sagte Klingbeil. Tanja Wagner, Nachrichtenredaktion.
3: Bei der Online-Kündigung eines Fitnessstudio-Vertrags darf das Studio keine Informationen zu Kündigungsalternativen wie etwa das Pausieren des Vertrags enthalten. Das hat der Bundesgerichtshof entschieden. In dem Verfahren hatte der Bundesverband der Verbraucherzentralen gegen die Fitnesskette FitEx aus Essen geklagt.
5: Wer seinen Fitnessstudio-Vertrag kündigen wollte, wurde nach Anklicken der entsprechenden Schaltfläche auf eine Bestätigungsseite weitergeleitet. Neben einem Formular zum Eingeben der nötigen Informationen wurde dort prominent auf die Möglichkeit hingewiesen, den Vertrag beitragsfrei zu pausieren, anstatt ihn zu kündigen. Der Bundesverband der Verbraucherzentralen hatte kritisiert, Kunden würden dadurch vom Kündigungsprozess abgelenkt. In Karlsruhe konnte sich der Verband nun mit seiner Klage durchsetzen. Das Gericht verurteilte FitEx zur Unterlassung. Jacqueline Melcher, Redaktion.
3: Leihmutterschaft sollte in Deutschland aus Sicht der CDU verboten bleiben. Das betonte eine Parteisprecherin, nachdem Unionsfraktionschef Jens Spahn und sein Ehemann die Geburt eines Babys mithilfe einer Leihmutter in den USA bekannt gegeben hatten. Auch ein Sprecher des Familienministeriums stellte klar, der Koalitionsvertrag sehe keine Änderung der aktuellen Rechtslage vor. Kritik an Spahn kam unter anderem aus der Frauenunion.

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1: Ich wünsche dir nicht den Himmel auf Erden, aber einen Freund, der dich ganz versteht. Ich wünsche dir nicht die große Karriere, nur den guten Weg, den du gehen kannst. Ich wünsche dir nicht allen Reichtum der Welt, doch ganz viel von dem, was man Hoffnung nennt. Ich wünsche dir nicht Erfolg, der dich stolz macht, aber die Liebe, die dich verwandeln kann.
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3: Ich bin Diana Kramer. Frankreichs Präsident Emmanuel Macron will neuen Schwung in die Zusammenarbeit mit Deutschland bringen und bei internationalen Schlüsselthemen mit Berlin an einem Strang ziehen. Das sagte er zum Auftakt des deutsch-französischen Regierungstreffens im Rheinland. Er wurde am Abend auf Schloss Bensberg bei Köln von Bundeskanzler Friedrich Merz empfangen. Heute tagt der deutsch-französische Verteidigungs- und Sicherheitsrat auf dem Fliegerhorst Nörvenich. Anschließend kommt der sogenannte Ministerrat in Brühl zusammen. Die Bundesregierung will mit einem Aktionsplan entschiedener gegen Steuerbetrug und Geldwäsche vorgehen. Gemeinsam mit Justizministerin Stefanie Hubig kündigte Finanzminister Lars Klingbeil ein gemeinsames Zentrum gegen Steuer- und Finanzkriminalität an.
4: Wir haben ein gemeinsames, klares Ziel. Die Ehrlichen in unserer Gesellschaft dürfen nicht die Dummen sein. Es geht für mich um Gerechtigkeit. Die wenigen, die betrügen, schaden allen, die ehrlich ihre Steuern zahlen. Und das macht auch den fairen Wettbewerb zwischen Unternehmen kaputt.
3: Bundesfinanzminister Klingbeil kündigte außerdem an, dass Selbstanzeigen bei Steuerbetrug nicht mehr grundsätzlich zur Straffreiheit führen. In sozial und wirtschaftlich benachteiligten Landkreisen sind mehr Vorschüler übergewichtig oder fettleibig. Das geht aus einer Analyse des RKI hervor, für die Daten von 4,3 Millionen Kindern ausgewertet wurden.
5: Die Eltern haben wenig Geld oder achten nicht auf eine gesunde Ernährung. Der nächste Sportverein ist 3 Orte weiter und es gibt keinen Bus, der dorthin fährt. Gründe, warum schon Kinder zwischen 4 und 7 zu dick werden können. Gleichzeitig leiden sie häufig auch darunter. Der RKI-Studie zufolge hatten von den zwischen 2006 und 2024 eingeschulten Kindern knapp 9 bis gut 13% Übergewicht, bis zu fast 6% waren fettleibig. Lea Matschulat, Nachrichtenredaktion.
3: In New York ist das Weltmeistertrikot von Brasiliens Fußballlegende Pelé aus dem Jahr 1958 versteigert worden. Das blaue Jersey mit der gelben Nummer 10 wechselte für 4,88 Millionen Dollar dem Besitzer, teilte das Auktionshaus Sotheby's mit. Teurer war mit rund 8 Millionen bislang nur das Fußballtrikot von Diego Maradona, das er beim 2:1-Sieg Argentiniens im WM-Viertelfinale 1986 gegen England getragen hatte.

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1: Zeitung lesen. Ohne Börsenberichte. Nachrichten hören. Ohne Angst, etwas zu verpassen. Staumeldungen einfach ignorieren. In Kochrezepten blättern, ohne gleich kochen zu müssen. In den blauen Himmel sehen und lächeln. Das sind freie Tage.

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1: Die Freundschaft ist eine Kunst der Distanz, so wie die Liebe eine Kunst der Nähe ist.
2: Und auf Polnisch. Tak jak przyjaźń jest sztuką dystansu, tak miłość jest sztuką bliskości.
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3: Ich bin Diana Kramer. Das US-Militär hat damit begonnen, in der sechsten Nacht in Folge Ziele im Iran anzugreifen. Laut iranischen Medien wurden dabei mehrere Brücken sowie ein Flughafen im Süden des Landes bombardiert. Dabei seien 2 Menschen getötet und 4 weitere verletzt worden. Die iranische Armee kündigte daraufhin Vergeltungsschläge auf US-Militärstandorte in den Golfstaaten Kuwait und Bahrain an. Erst in dieser Woche hatte US-Präsident Donald Trump damit gedroht, die Angriffe im Iran auf Kraftwerke und Brücken auszuweiten. Die Zahl der schweren E-Scooter-Unfälle ist im vergangenen Jahr in Deutschland regelrecht nach oben geschnellt. Insgesamt gab es etwa 16.500 Unfälle mit Personenschaden, 38 Menschen wurden getötet. Unfallopfer sind dabei überwiegend jüngere Menschen.
4: Mehr als jeder zweite Verunglückte war jünger als 25 Jahre und obwohl die E-Scooter erst ab 14 zugelassen sind, werden die Roller oft von noch viel Jüngeren genutzt. Über 870 Mal waren die Unfallopfer höchstens 13. Und meist sind die Fahrer selbst schuld. Fast die Hälfte der Todesopfer kam bei Unfällen ums Leben, an denen kein anderer beteiligt war. Grund ist neben Leichtsinn häufig auch Unerfahrenheit. Unfallexperten fordern deshalb einen Befähigungsnachweis für alle ohne Führerschein. Das würde auch klar machen, dass es sich beim E-Roller eben nicht nur um ein Spaßfahrzeug handelt. Tanja Wagner, Nachrichtenredaktion.
3: Der russische Angriffskrieg gegen die Ukraine verändert auch den Blick auf den Zivilschutz in Deutschland. Außenminister Johann Wadephul fordert Maßnahmen, wie etwa in Finnland. Dort schaute er sich an, wie sich das Land auf Krisen und mögliche Angriffe vorbereitet.
5: Ich glaube, wir brauchen in unserer Gesellschaft, und das gilt natürlich auch für das staatliche Handeln, ein wirkliches Umdenken. Und wir sollten uns von dem, was hier in Finnland praktiziert wird, eine große Scheibe abschneiden. Ein Staat, der Vorsorge betreibt, und das wird von allen Menschen hier gelebt.
3: Bundesaußenminister Wadephul. Das US-Raumfahrtunternehmen SpaceX von Tech-Milliardär Elon Musk hat einen weiteren geplanten Testflug seines Raketensystems Starship kurz vor dem Start abgebrochen. Einige der Triebwerke hätten nicht gezündet, schrieb Musk auf seiner Plattform X. Den letzten und 12. Testflug hatte die Riesenrakete, die höher ist als die Freiheitsstatue, im Mai absolviert.

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1: Ich wünsche dir offene Türen und Platz in deinem Haus. Für jene, die dich suchen, mach du das Beste draus. Ich wünsche dir, dass die Quelle, die deine Hoffnung speist, nicht trüb wird mit den Jahren, im Winter nicht vereist. Ich wünsche dir, dass der eine, der unsere Schritte lenkt, dir auch an grauen Tagen ein Stückchen Himmel schenkt.

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1: Denk doch einmal an die Spatzen. Zwei von ihnen kosten nicht mehr als einen Groschen. Und doch fällt kein einziger Spatz auf die Erde, ohne dass euer Vater es zulässt. Und bei euch sind sogar die Haare auf dem Kopf alle gezählt. Seid darum ohne Furcht. Ihr seid mehr wert als eine noch so große Menge Spatzen.
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3: Ich bin Diana Kramer. Zuletzt lief es nicht so gut in den deutsch-französischen Beziehungen. Ein großes Regierungstreffen im Rheinland soll heute aber neue Impulse bringen. Am Abend empfing Bundeskanzler Merz auf Schloss Bensberg bei Köln den französischen Präsidenten Macron.
4: Ich freue mich sehr, dass die französische Regierung und der französische Präsident meiner Einladung gefolgt sind. Wir werden uns über die großen Themen unterhalten, über die Wirtschaftspolitik, über die Energiepolitik, über die Sicherheits- und Verteidigungspolitik.
3: Macron erklärte am Abend, er wolle neuen Schwung in die Zusammenarbeit mit Deutschland bringen und bei internationalen Schlüsselthemen mit Berlin an einem Strang ziehen. Das US-Militär hat in der sechsten Nacht in Folge Ziele im Iran angegriffen. Laut iranischen Medien wurden mehrere Brücken im Süden sowie ein Flughafen bombardiert. Dabei seien zwei Menschen getötet und vier weitere verletzt worden. Die iranische Armee reagierte mit Vergeltungsschlägen auf US-Militärstandorte in den Golfstaaten Kuwait und Bahrain. Der Bundesrat hatte sich vor einer Woche für die Einführung des Grundsatzes »Nur Ja heißt Ja« im Sexualstrafrecht ausgesprochen. Knapp jeder zweite Bundesbürger hält es für richtig, wenn sexuelle Handlungen ohne ausdrückliches Einverständnis in Zukunft strafbar wären. Das ergab eine dpa-Umfrage. Für über 30% soll es bleiben, wie es ist.
5: Im Sexualstrafrecht gilt in einigen europäischen Ländern der Grundsatz »Nur Ja heißt Ja«, bei dem eine aktive Zustimmung bei sexuellen Handlungen verlangt wird. In Deutschland muss ein Opfer sexueller Übergriffe aktiv widersprochen haben. Ein Täter kann also argumentieren, dass das Opfer nicht Nein gesagt hat und sein Handeln in Ordnung ist. Befürworter der Neuregelung verweisen auf Fälle, in denen Opfer aufgrund von Angst in Schockstarre geraten und keinen Widerstand leisten. Nun steht es an der Bundesregierung, ob sie den Vorschlag der Länder aufnimmt. Tine Klimach, Berlin.
3: Im Müritz-Nationalpark kämpfen rund 400 Einsatzkräfte weiter gegen den Flächenbrand auf dem Gebiet eines früheren Truppenübungsplatzes. Das Feuer hat sich inzwischen auf einer Fläche von etwa 360 Hektar ausgebreitet, teilte der Landkreis Mecklenburgische Seenplatte mit. Auch die Bundeswehr unterstützt die Löscharbeiten mit Hubschraubern.

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1: Luthers Morgensegen. Ich danke dir, mein himmlischer Vater, durch Jesus Christus, deinen lieben Sohn, dass du mich diese Nacht vor allem Schaden und Gefahr behütet hast. Und bitte dich, du wollest mich diesen Tag auch behüten vor Sünden und allem Übel, dass dir all mein Tun und Leben gefalle. Denn ich befehle mich, meinen Leib und Seele und alles in deine Hände. Dein heiliger Engel sei mit mir, dass der böse Feind keine Macht an mir finde. Mit diesen Worten von Martin Luther wünsche ich Ihnen einen gesegneten Tag.

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1: Das Lächeln ist ein Licht, das sich im Fenster eines Gesichtes zeigt und anzeigt, dass das Herz zu Hause ist.
2: Und auf Polnisch. 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
3: Ich bin Thomas Bleskin. US-Präsident Donald Trump hat eine Rede an die Nation gehalten. Er nutzte dabei die Gelegenheit, um erneut große Zweifel am Wahlsystem in den USA anzumelden, wenige Monate vor den anstehenden Zwischenwahlen.
4: Trumps Rede zur besten Sendezeit wurde von vielen TV-Sendern hier gar nicht übertragen. Sie drehte sich fast ausschließlich um das nach Meinung Trumps mangelhafte US-Wahlsystem. Nach Geheimdienstinformationen soll China seit Jahren die US-Wahlen manipuliert haben. Hinzu komme Wahlbetrug durch Wahlmaschinen und Briefwahl sowie Hunderttausende illegal wählende Ausländer, so Trump. Tina Eck, USA.
3: Zuletzt lief es nicht so gut in den deutsch-französischen Beziehungen. Ein großes Regierungstreffen im Rheinland soll neue Impulse bringen. Einer der Schwerpunkte dürfte dabei die Kooperation im Verteidigungsbereich sein.
5: Zuerst tagt am Morgen der deutsch-französische Verteidigungs- und Sicherheitsrat auf dem Fliegerhorst Nörvenich unter Leitung von Bundeskanzler Merz und Frankreichs Präsident Macron. Bei einem Treffen der beiden hatte Macron am Abend erklärt, er wolle neuen Schwung in die Zusammenarbeit bringen und bei internationalen Schlüsselthemen mit Berlin an einem Strang ziehen. Unter anderem geht es um die nukleare Abschreckung auf Basis des französischen Atomwaffenarsenals. Zweiter Schauplatz ist heute Schloss Augustusburg in Brühl. Dort tagt am Vormittag der sogenannte Ministerrat. Diana Kramer, Nachrichtenredaktion.
3: Das US-Raketenunternehmen SpaceX von Tech-Milliardär Elon Musk hat einen weiteren Testflug seines Raketensystems Starship kurz vor dem Start abgebrochen. Einige der Triebwerke hätten nicht gezündet, schrieb Musk auf seiner Plattform X. Den letzten Testflug hatte die Riesenrakete im Mai absolviert. Die US-Raumfahrtbehörde NASA will mit dem Starship Astronauten zum Mond schicken, SpaceX selbst will damit eines Tages zum Mars. Zum Sport. Wenige Tage vor dem Finale der Fußball-Weltmeisterschaft haben Organisatoren massive Menschenrechtsverletzungen während des Turniers in den USA, Kanada und Mexiko angeprangert. Eine Sprecherin der Organisation Human Rights Watch kritisierte unter anderem das harte Durchgreifen der US-Regierung gegen Einwanderer. Der FIFA warfen die Organisatoren vor, dass viele Fans aus der ganzen Welt durch überteuerte Ticketpreise und strenge Visa-Regeln an der Teilnahme gehindert wurden.
6: Heute müssen wir uns dann doch mal auf Regenschauer einstellen. Die können schon um die Mittagszeit herum beginnen und sich dann bis in den Abend hineinziehen. Bis dahin lässt sich aber auch immer wieder die Sonne blicken. 29 Grad die Maximaltemperatur heute. Morgen zwar Wolken verhangen, aber meist trocken bei 24 Grad in der Spitze. Mehr Sonne gibt es dann am Sonntag bei 22 Grad maximal.
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6: Schönen guten Morgen, möge es ein toller Tag, vielleicht ja sogar ein kultverdächtiger Tag. Aber auf jeden Fall gibt es jetzt Kult, nicht nur verdächtige, sondern echte Kultmusik aus den 80ern. Das ist die Band Toto mit Afrika.

Sie ist eigentlich so der einzige Superstar, der noch fehlt bei der Halbzeitshow der Fußball-Weltmeisterschaft. Ne? Madonna, Coldplay, Shakira, Justin Bieber, BTS sind dabei. Taylor Swift, vielleicht wird sie unter den Zuschauerinnen und Zuschauern sein. Vielleicht sagt sich aber auch, ich bin mit einem American-Football-Spieler zusammen. Da gehe ich doch nicht zum Soccer. Wir werden es erfahren. Und Sie dürfen gleich abstimmen, wer denn bei der Radio Paradiso WM-Song-Weltmeisterschaft den Titel holen wird in diesem Jahr. Mehr dazu gleich nach dem Boss. Bruce Springsteen, Dancing in the Dark. Und nach Mr. Lana Richie jetzt zum Mittanzen. Hier ist My Destiny.

So, wir sind sogar schneller als die Fußball-Weltmeisterschaft. Da wird das große Finale am Sonntag ausgespielt. Bei uns heute schon bei der Radio Paradiso WM-Song-Weltmeisterschaft. Es treten gegeneinander an. Andreas Burani mit auf uns. Hi.

Der WM-Song aus dem Jahr 2014 gegen den WM-Song aus dem Jahr 2010, nämlich Shakira mit Waka Waka. Ja, und bei diesen Songs ist es genauso wie auch manchmal bei einem Fußballturnier. Diese beiden Songs sind schon in der Vorrunde einmal gegeneinander angetreten. Damals hat Shakira mit Waka Waka gewonnen. Wird es jetzt im Finale auch so sein? Andreas Burani oder Shakira? Waka Waka oder auf uns? Wie ist Ihre Meinung? Welchen Song möchten Sie zum WM-Song des Jahres 2026 wählen? Schreiben Sie eine WhatsApp an 0308 80 500 und die 80 oder eine E-Mail an redaktion@paradiso.de oder stimmen Sie ab bei Instagram. Da haben wir etwas in unserer Story gepostet dazu. Ich freue mich drauf bei der Radio Paradiso WM-Song-Weltmeisterschaft. Schönen guten Morgen damit am Freitag. 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

0: 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Die größten Worte der Menschheitsgeschichte. 26. Juni 1963, mitten im Kalten Krieg. US-Präsident John F. Kennedy spricht in Berlin auf dem Schöneberger Rathausplatz.
1: All free men, wherever they may live, are citizens of Berlin. And therefore, as a free man, I take pride in the words, Ich bin ein Berliner.
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11: Mit Jörg Trotzki. Die Brandenburger Regierung plant Änderungen bei der Akteneinsicht. Der Schutz kritischer Infrastruktur sei angesichts verschiedenster Bedrohungslagen von entscheidender Bedeutung, heißt es. Derzeit ist es ja so, dass Behörden zur Herausgabe von Dokumenten verpflichtet sind. Dies soll nun nach dem Willen der Bundesregierung nur noch bei berechtigtem Interesse der Fall sein. Auch sollen Dokumente nur noch an Personen und nicht mehr an Interessensverbände herausgegeben werden. Dagegen protestieren unter anderem die Medien. Der Hebammenverband Brandenburg warnt davor, dass infolge der Gesundheitsreform die Versorgung werdender Mütter gefährdet wird. Die Vorsitzende des Verbandes, Beatrice Manke, sagte, schon jetzt gäbe es in Brandenburg zu wenig Geburtskliniken, die bei einer Geburt rechtzeitig erreicht werden können. Dies betreffe besonders Frauen, die an der Landesgrenze wohnen. Beatrice Manke warnte zugleich vor einer Zuspitzung der Lage, weil Geburtshilfe nicht ausreichend finanziert werde. In dem Drogenlabor in Ludwigsfelde ist Crystal Meth produziert worden, das teilte die Staatsanwaltschaft Berlin mit. Polizei und Zoll hatten zuvor 15 Objekte in Brandenburg und Berlin durchsucht. 7 Personen seien festgenommen worden, heißt es weiter. Über 200 Beamte durchsuchten zusätzlich Privatwohnungen in Brandenburg und Berlin. Erst im Herbst letzten Jahres war in Nauen ein Drogenlabor noch größeren Ausmaßes ausgehoben worden.
12: Das wird so ein zweigeteilter Wettertag heute. Anfangs noch trocken und sonnig. Warm wird es werden, 29 Grad die Maximaltemperatur. Am Nachmittag dann grau, trübe und auch immer wieder nass, gerade zum Abend hin. 24 Grad morgen die Maximaltemperatur. Regenschauer nicht komplett ausgeschlossen, aber doch eher selten. Bei

0: Lange war sie angekündigt und jetzt geht es Richtung letztem Finalwochenende bei der Fußball-Weltmeisterschaft. Ein Blick voraus und ein Blick zurück mit unserem Radioparadiso-WM-Reporter Nico.
1: So schnell kann es gehen. Die WM 2026 neigt sich dem Ende zu und zum Abschluss möchte ich gerne noch einmal poetisch zurückblicken auf dieses immer wieder besondere Fußballspektakel. Liebe Fußball-Weltmeisterschaft, 6 Wochen lang hast du unseren Alltag bestimmt, so manchen Schlafrhythmus durcheinander gebracht, uns Freude am Sport vermittelt und Geschichten geschrieben, die im Gedächtnis bleiben. Du hast Außenseiter zu Weltstars gemacht, hast Tor- und Zuschauerrekorde gebrochen, doch leider auch so manches Herz. Auch das Portemonnaie hat mitgelitten, sei es durch überteuerte Ticketpreise oder Frustgetränke nach schlechten Spielen. Du hast Norweger rudern lassen, eine Ente zum Mexiko Ultra und einen Roboter zum Balljung gemacht. Trotz der größten WM jemals ist sie nun doch so schnell wieder vorbei. Ich freue mich auf ein baldiges Wiedersehen.
0: Und dann erstmal auf die Europameisterschaft. Und Sie können sich freuen auf ein Wiedersehen von Coldplay, die treten am Sonntag bei der Halftime-Show auf.

Ihr Genießer- und Wohlfühlprogramm am Morgen zum Start in den jungen Tag. 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Schönen guten Morgen, mein Name ist Thorsten Wittke, ich grüße Sie und Sie sollen noch bestens informiert hineinstarten in den Tag.

Da werden doch Kinoerinnerungen aus den 80ern wach. Aus Top Gun, Berlin, Take My Breath Away. Auf dem Radio Paradiso am Freitagmorgen. Guten Morgen, und jetzt gibt's eine Achterbahnfahrt hinein in den Tag Richtung Wochenende mit Ron und Keating. Life is a Rollercoaster. Schönen guten Morgen, angenehmen Start in diesen Tag.

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1: Dein Freund ist die Antwort auf deine Not. Äußert dein Freund frei seine Meinung, so fürchte nicht das Nein in deiner Meinung, noch halte mit dem Ja zurück. Und schweigt er, so lasse dein Herz nicht ab, auf das Seine zu lauschen. Denn in der Freundschaft werden alle Gedanken, alle Wünsche und Erwartungen geboren und geteilt, ohne Worte und mit einer Freude, die keines Beifalles bedarf.
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10: Ich bin Thomas Bleskin. US-Präsident Donald Trump hat wenige Monate vor den Zwischenwahlen zum Kongress erneut Zweifel an der Verlässlichkeit des amerikanischen Wahlsystems geschürt. In einer Fernsehansprache behauptete er, China habe seit 2020 in großem Stil Wahldaten gestohlen und Journalisten für kritische Berichte bezahlt.
11: Trump sprach von Geheimdienstinformationen, die er bislang auch nicht kannte, wonach China seit Jahren die US-Wahlen manipuliert und Daten stiehlt, unter anderem, um zu verhindern, dass er Präsident wird. Seine Niederlage von 2020 gesteht er ja bis heute nicht ein, die liegt ihm immer noch bitter im Magen. Trump schimpfte über Wahlbetrug durch Briefwahl und Wahlmaschinen und zu viele illegal wählende Ausländer. Er war drauf, wie immer, aber es scheint mit dieser Rede deutlich zu werden, dass die im Herbst anstehenden Zwischenwahlen ihm nun doch irgendwie Sorgen machen. Und deswegen wohl will er Zweifel am Wahlsystem ordentlich befeuern. Tina Eck, USA.
10: Frankreichs Präsident Macron will neuen Schwung in die Zusammenarbeit mit Deutschland bringen und bei internationalen Schlüsselthemen mit Berlin an einem Strang ziehen. Die Zusammenarbeit müsse weiter ausgebaut und der strategische Aufbruch Europas beschleunigt werden, sagte Macron zum Auftakt des deutsch-französischen Regierungstreffens im Rheinland. Heute tagt der deutsch-französische Verteidigungs- und Sicherheitsrat. Das US-Raketenunternehmen SpaceX von Tech-Milliardär Elon Musk hat einen weiteren Testflug seines Raketensystems Starship kurz vor dem Start abgebrochen. Einige der Triebwerke hätten nicht gezündet, schrieb Musk auf seiner Plattform X.
12: Schon beim vorherigen Testflug im Mai waren Triebwerke ausgefallen, trotzdem verlief dieser Test weitgehend nach Plan. Mit dem Starship will die NASA einmal Astronauten zum Mond schicken und SpaceX will damit sogar bis zum Mars. Erstmal hofft das Unternehmen nun aber auf einen neuen Termin für den geplatzten Starship-Testflug in den kommenden Tagen. Aus New York, Christina Horsten.
10: Wenige Tage vor dem Finale der Fußball-WM haben Organisatoren massive Menschenrechtsverletzungen während des Turniers in den USA, Kanada und Mexiko angeprangert. Eine Sprecherin von Human Rights Watch kritisierte unter anderem das harte Durchgreifen der US-Regierung gegen Einwanderer. Der FIFA warfen die Organisatoren vor, dass viele Fans aus der ganzen Welt durch überteuerte Ticketpreise und strenge Visa-Regeln an der Teilnahme gehindert wurden.
13: Ihren Regenschirm brauchen Sie heute, ja, in der zweiten Tageshälfte. Bis dahin kann Ihr Schirm als Sonnenschirm dienen, denn wir bekommen immer wieder Sonnenschein. Ab 29 Grad die Maximaltemperatur, am Nachmittag dann Regenschauer, gerade auch am Abend. Morgen dann am Samstag, vermutlich den ganzen Tag über trocken. Der ein oder andere Tropfen ist nicht komplett ausgeschlossen. 24 Grad die Maximaltemperatur, auch am Sonntag warm, 22 Grad, bei mehr Sonne als am Samstag.
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13: Guten Morgen, los geht's. Hinein in diesen Tag mit Musik von Teddy Swims, der an diesem Wochenende am Sonntag beim Lollapalooza Festival auf dem Gelände rund um das Olympiastadion auftreten wird. Bad Dreams, gleich sein Titel nach Chris Rea. Schönen guten Morgen am Freitag.

0: angenehmen Träumen, anstatt mit Bad Dreams, mit schlechten Träumen, möge es für Sie in diesen Tag, in diesen Freitag gehen. Teddy Swims, Bad Dreams, hier auf Ihrem Radioparadieso, die besten Hits mit der meisten Abwechslung. Um die 30 Grad, kaum Regen, auch wenn es in den vergangenen Wochen mal kühlere Tage gab. Das Sommerwetter macht Bäumen, Beeten und Blumen zu schaffen. Es ist insgesamt einfach zu trocken. In München ist es bereits schon untersagt, private Pools zu befüllen. Wie kann ich denn Wasser sparen in diesen Tagen, Lea? Aus der Radio Paradiso Redaktion. Was gibt es außer der klassischen Regentonne?
1: Die Regentonne im Garten oder im Hof ist schon mal eine gute Idee. Ja, die muss aber natürlich auch erstmal wieder voll regnen, wenn ich das Wasser über die Beete verteilt habe. Helfen kann im Blumen- oder Gemüsebeet auch Mulch oder Stroh auf der Erde zu verteilen. Der Boden heizt sich weniger auf, trocknet langsamer ab. Ein indirekter Weg, um Wasser zu sparen. Und im Balkonkasten machen sich so Wasserspender gut, also Gefäße, die kontinuierlich und langsam Wasser abgeben. Kann man sich aus einer PET-Flasche auch selber basteln, einfach zurechtschneiden.
0: Und es bringt ja auch etwas, wenn wir bei Garten und Balkon bleiben, mal morgens oder abends zu gießen und nicht in der prallen Sonne, ne?
1: Völlig richtig. Morgens ist der Boden, die Erde im Kasten am kühlsten. Das Wasser kann sich gut verteilen und trocknet nicht gleich wieder ab. Gerne auch einen Schirm aufspannen, um die Sonne am Austrocknen zu hindern. Und wer den Wäscheständer zum Trocknen im Zimmer aufstellt, spendet den Pflanzen damit auch Feuchtigkeit über die Verdunstung. Und Wasser, mit dem man Gemüse oder Obst abwäscht, das kann man direkt auch in eine Gießkanne oder Karaffe laufen lassen. Taugt fürs Blumengießen allemal.
0: Duschen, Pool befüllen, Auto waschen. Geht alles nicht mehr, oder?
1: Na, duschen ist schon angebracht bei dem Wetter, aber vielleicht reicht es manchmal auch, das Waschbecken volllaufen zu lassen und sich mit einem Lappen zu waschen. Beim Duschen nass machen, Dusche aus- und einseifen, abduschen, fertig. Nicht ewig das Wasser laufen lassen, bitte. Den Pool nicht befüllen, da werden vermutlich viele Poolbesitzer abwarten, bis die Verordnung kommt. Doch wer den Pool abdeckt, wenn er ihn nicht nutzt, erreicht schon mal, dass das Wasser weniger verschmutzt und langsamer verdunstet. Na, und Autowaschen? Reicht eigentlich zu Weihnachten wieder, oder?
0: Ja, zeitlich gesehen schon, aber könnte dann ein bisschen frostig werden. Danke dir, Lea, für die Tipps zum Wassersparen. Kommen Sie gut durch den Freitag Richtung Wochenende mit uns, mit Ihrem Radio Paradiso. Gleich mit Musik aus den 80ern von PhD, I Won't Let You Down. Und hier schleicht sich schon DJ Bobo an mit Everybody.

So, dann recken und strecken Sie sich mal hinein in den Tag. Schönen guten Morgen. Mein Name ist Thorsten Wittke. Sie sind dabei hier bei Ihrem Radio Paradiso Brandenburg. Die besten Hits mit der meisten Abwechslung. Kommen Sie gut rein in diesen Tag.

Leidenschaftliche Musik von PhD, I Won't Let You Down, hier auf ihrem Radio Paradiso, die besten Hits mit der meisten Abwechslung. Und sie wird auch dabei sein, wird auftreten, gemeinsam mit Madonna, Coldplay, BTS, Burna Boy und Justin Bieber, Shakira. Und zwar bei der Halftime-Show beim Finalspiel der Fußball-Weltmeisterschaft. Schönen guten Morgen am Freitag. Okay,

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0: 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Die größten Worte der Menschheitsgeschichte. Erzbischof Desmond Tutu aus Südafrika beim Evangelischen Kirchentag 2007 in Köln.
1: Ich bin ein Afrikaner. Ich bin ein Mann. Ich bin ein Mensch. Ich liebe, ich lache, ich weine. Werde ich verletzt, blute ich. Mein Blut ist rot. Wenn du mich kitzelst, lache ich. Ich bin kein Objekt des Mitleids. Ich bin nach dem Ebenbild Gottes geschaffen. Ich habe einen Wert, der nicht gemessen werden kann. Wir sind für die Gemeinschaft geschaffen worden, um gemeinsam zu leben. Wir können nur zusammen menschlich sein. Ihr Führer mögt fragen, was ich brauche. Nun, ich frage euch, was braucht ihr denn? Ich will das Gleiche. Ich bin ein Kind Gottes. Ich bin kein Stiefkind Gottes. Ich bin ein Afrikaner. Ich bin euer Bruder.
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9: Mit Jörg Trotzki. Die Brandenburger Regierung plant Änderungen bei der Akteneinsicht. Der Schutz kritischer Infrastruktur sei angesichts verschiedenster Bedrohungslagen von entscheidender Bedeutung, heißt es. Derzeit ist es ja so, dass Behörden zur Herausgabe von Dokumenten verpflichtet sind. Dies soll nun nach dem Willen der Bundesregierung nur noch bei berechtigtem Interesse der Fall sein. Auch sollen Dokumente nur noch an Personen und nicht mehr an Interessensverbände herausgegeben werden. Dagegen protestieren unter anderem die Medien. Der Hebammenverband Brandenburg warnt davor, dass infolge der Gesundheitsreform die Versorgung werdender Mütter gefährdet wird. Die Vorsitzende des Verbandes, Beatrice Manke, sagte, schon jetzt gäbe es in Brandenburg zu wenig Geburtskliniken, die bei einer Geburt rechtzeitig erreicht werden können. Dies betreffe besonders Frauen, die an der Landesgrenze wohnen. Beatrice Manke warnte zugleich vor einer Zuspitzung der Lage, weil Geburtshilfe nicht ausreicht.

0: Der neue, der aktuelle Hit von Michael Schulte, 5 AM, hier bei den besten Hits mit der meisten Abwechslung. Da geht es für die meiste Abwechslung gleich in die 80er zu Jermaine Jackson und Pierce Adora, When the Rain Begins to Fall, vorher aus den 90ern, der King of Pop, Mr. Michael Jackson, You Are Not Alone.
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2: Endlich Ferien. Koffer packen ist gar nicht so einfach. Badehose, Sonnencreme, Wanderstiefel, Ladekabel, die Tabletten gegen Durchfall. Irgendwas vergisst man ja immer. Was jedoch erstaunlich zuverlässig mitreißt, obwohl es in keinen Koffer passt, sind alte Vorwürfe. Ich weiß noch genau, wie du damals... Ach, mit den Badelatschen werden gleich auch die Geschichten ausgepackt, die ruhig zu Hause hätten bleiben können. Der Streit unterm Tannenbaum, die alten Kamellen von der Familienfeier oder gar der Hochzeitstag, den einer von ihnen mal vergessen hat. Wirklich beeindruckend, woran unser Gedächtnis ausgerechnet im Urlaub plötzlich so großen Gefallen findet. Klar, Verletzungen verschwinden nicht einfach nur, weil die Sonne scheint. Manche Dinge müssen ausgesprochen werden, manche brauchen eine Reparatur und Versöhnung. Aber glauben Sie wirklich, am Frühstücksbuffet im Hotel kriegen Sie das hin, was Ihnen seit Jahren schon zu Hause nicht geglückt ist? Wie wäre es deshalb mit Ferien von alten Vorwürfen? Stellen Sie sich vor, Ihr Urlaub handelt diesmal nicht davon, wer wann welchen Fehler gemacht hat, sondern davon, was Ihnen jetzt und hier möglich ist. Ein gemeinsamer Spaziergang, ein ruhiges Gespräch oder auch nur ein Eis auf die Hand. Entdecken Sie doch mal das schöne Gefühl, wieder miteinander lachen zu können, ohne dass die Vergangenheit ständig dazwischen funkt. Meist reicht es schon, wenn einer den Mut hat, den ersten Schritt aus der Vergangenheit heraus in die Gegenwart zu machen. Genau dort entsteht nämlich Nähe. Seien Sie doch mal dieser Held. Keine Bange, die alten Vorwürfe laufen Ihnen nicht weg. Aber vielleicht entdecken Sie in diesem Urlaub etwas viel Schöneres wieder. Nämlich den Menschen, für den Sie sich einmal entschieden haben.
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2: Und wenn Sie eine persönliche Beratung wünschen, schreiben Sie mich gerne an unter www.beziehungscoach-berlin.de.

Guten Morgen, da ist er, der neue Morgen und Sie sind mit dabei. Schön. Sie hören Radio Paradiso, die besten Hits mit der meisten Abwechslung. Mein Name ist Thorsten Wittke und das hier sollten Sie auch unbedingt gehört haben.

in den Freitag getanzt zu Jermaine Jackson und Pierce Adora, When the Rain Begins to Fall, und Sie können gerne sofort weiter tanzen zu Max Giesinger hier auf Ihrem Radio Paradies. Die besten Hits mit der meisten Abwechslung am Freitagmorgen.

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2: Bei allzu beharrlicher Treue kann es vorkommen, dass man seinem eigenen Wesen untreu wird.
3: Und auf Polnisch. Przy zbyt wytrwałej wierności może zdarzyć się bycie niewiernym wobec samego siebie.
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11: Ich bin Thomas Bleskin. US-Präsident Donald Trump hat eine Rede an die Nation gehalten. Er nutzte dabei die Gelegenheit, um erneut große Zweifel am Wahlsystem in den USA anzumelden, wenige Monate vor den anstehenden Zwischenwahlen.
12: Trumps Rede zur besten Sendezeit wurde von vielen TV-Sendern hier gar nicht übertragen. Sie drehte sich fast ausschließlich um das nach Meinung Trumps mangelhafte US-Wahlsystem. Nach Geheimdienstinformationen soll China seit Jahren die US-Wahlen manipuliert haben. Hinzu komme Wahlbetrug durch Wahlmaschinen und Briefwahl sowie Hunderttausende illegal wählender Ausländer, so Trump. Tina Eck, USA.
11: Zuletzt lief es nicht so gut in den deutsch-französischen Beziehungen. Ein großes Regierungstreffen im Rheinland soll neue Impulse bringen. Einer der Schwerpunkte dürfte dabei die Kooperation im Verteidigungsbereich sein.
13: Zuerst tagt am Morgen der deutsch-französische Verteidigungs- und Sicherheitsrat auf dem Fliegerhorst Nörvenich unter Leitung von Bundeskanzler Merz und Frankreichs Präsident Macron. Bei einem Treffen der beiden hatte Macron am Abend erklärt, er wolle neuen Schwung in die Zusammenarbeit bringen und bei internationalen Schlüsselthemen mit Berlin an einem Strang ziehen. Unter anderem geht es um die nukleare Abschreckung auf Basis des französischen Atomwaffenarsenals. Zweiter Schauplatz ist heute Schloss Augustusburg in Brühl. Dort tagt am Vormittag der sogenannte Ministerrat. Diana Kramer, Nachrichtenredaktion.
11: Das US-Raketenunternehmen SpaceX von Tech-Milliardär Elon Musk hat einen weiteren Testflug seines Raketensystems Starship kurz vor dem Start abgebrochen. Einige der Triebwerke hätten nicht gezündet, schrieb Musk auf seiner Plattform X. Den letzten Testflug hatte die Riesenrakete im Mai absolviert. Die US-Raumfahrtbehörde NASA will mit dem Starship Astronauten zum Mond schicken. SpaceX selbst will damit eines Tages zum Mars. Zum Sport. Wenige Tage vor dem Finale der Fußball-Weltmeisterschaft haben Organisatoren massive Menschenrechtsverletzungen während des Turniers in den USA, Kanada und Mexiko angeprangert. Eine Sprecherin der Organisation Human Rights Watch kritisierte unter anderem das harte Durchgreifen der US-Regierung gegen Einwanderer. Der FIFA warfen die Organisatoren vor, dass viele Fans aus der ganzen Welt durch überteuerte Ticketpreise und strenge Visa-Regeln an der Teilnahme gehindert wurden.
14: Das wird so ein zweigeteilter Wettertag heute. Anfangs noch trocken und sonnig. Warm wird es werden, 29 Grad die Maximaltemperatur. Am Nachmittag dann grau, trübe und auch immer wieder nass, gerade zum Abend hin. 24 Grad morgen die Maximaltemperatur. Regenschauer nicht komplett ausgeschlossen, aber doch eher selten. Bei vielen Wolken und wenig Sonne. Mehr Sonne dann am Sonntag bei 22 Grad maximal.
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14: Guten Morgen, guten Morgen, guten Morgen. Hinein in diesen Tag mit ganz wunderbarer Musik. Gleich frisch und aktuell Olivia Dean, So Easy to Fall in Love. Und das hier eine Zeitreise zurück in die 80er. Das sind Talk Talk, Such a Shame. Angenehmen Start Richtung Wochenende.

0: Ja, das ist so im wahrsten Sinne des Wortes ganz easy Musik. Olivia Dean, so easy hier auf ihrem Radio Paradiso. Die besten Hits mit der meisten Abwechslung und mit dem tollsten Fußballteam. Elena, Laura und Fabi sind da. Die Radio Paradiso Frühstücksrunde. So, Finale. Die einen atmen auf. Oh, endlich ist Fußball vorbei. Meine Frau zum Beispiel gehört dazu. Andere sagen, oh Mensch, ach, jetzt ist es schon vorbei, was mache ich bloß danach? Na ja. Fabi, du gehst ins Hertha-Stadion, ne?
1: Ich freue mich auch wieder auf die neue Hertha-Saison, obwohl ich noch nicht weiß, mit welcher Mannschaft wir da auflaufen wollen. Wir verkaufen ja alle, aber das ist ein anderes Problem.
0: Okay, das ist noch weit hin. Jetzt steht das Finalwochenende an, das große Finale am Sonntag. So, jetzt gebt mal eure Tipps ab, Laura.
2: Ich glaube, Argentinien gewinnt mit 3-2.
3: Mhm. Argentinien 2-1, ja.
1: Weil ich Spanien als Weltmeister getippt habe in unserer internen Tipprunde, bin ich sehr für Spanien und sage, die gewinnen 3-1.
0: Ich habe in unserer internen Tipprunde auch auf Spanien getippt. Mhm. Jetzt tippe ich aber auf Argentinien. Also man musste ja am Anfang, konnte man ja so sagen, wer wohl Weltmeister wird, da habe ich Spanien getippt. Jetzt gibt es ja nochmal für das Endspiel dann einen neuen Tipp. Und da tippe ich auf 3-1 für Argentinien. Mhm. Mhm. Wir werden es wissen und herausfinden. Und gleich schauen wir uns an, was es heute für tolle Tage gibt, nämlich den Welt-Tattoo-Tag und Welt-Emoji-Tag.
1: Beides heute.
2: Mehr wie das zusammenhängt.
0: Gleich nach Bonnie Tyler, Total Eclipse of the Heart, gibt's gleich nach Neck. Und der lügt so ein bisschen, der sagt, Laura ist nicht da, Laura ist da. Hier ist Laura Notche auf ihrem Radio Paradiso. Die besten Hits mit der meisten Abwechslung zum Wochenende. Laura

0: Ach, dieser Song, der bleibt einfach wunderschön, aber da hat natürlich jetzt nochmal eine ganz, ganz besondere Note bekommen, nachdem Bonnie Tyler in der letzten Woche verstorben ist. Total Eclipse of the Heart hier auf ihrem Radio Paradiso. Am Freitagmorgen mit der Frühstücksrunde mit Laura,
1: Guten
0: Elena
1: Morgen.
0: Und Fabi.
2: Guten Morgen.
0: Es ist heute Tattoo-Tag, Welt-Tattoo-Tag und Emoji-Tag. So, jetzt gehen wir es einmal durch. Ich habe kein Tattoo. Wer hat welches?
1: Nee, ich auch noch nicht.
3: Ja, ich habe eins.
2: Ich habe Tattoos, aber kein Emoji tätowiert.
0: Bin ich beruhigt. Okay. Wie feiert man denn diesen Tag heute? Muss man sich da tätowieren lassen?
1: Ja. Nee, ne?
2: Ja. Ein Emoji. Und ich habe hier was dabei, Thorsten. Warte, nein.
0: Oh. Nein, lieber nicht. Kommen wir doch schnell zum Emoji-Tag. Welches sind denn die am meisten benutzten Emojis, habe ich mich gefragt. Gibt es da so eine Übersicht?
2: Mhm. Gibt eine Statistik, welche in Deutschland am meisten genutzt werden.
0: Tatsächlich?
2: Wer hört denn mich ab? Oder niemand. Allen Statistiken. Ja. Was würdet ihr sagen, was glaubt ihr, was ist das häufigst genutzt?
1: Auf jeden Fall der Daumen hoch, der kommt immer von meinem Papa.
3: Meinst du? Ich glaube, es ist der Lachsmiley mit den Tränen, aber nicht der ganz dolle Lachsmiley, sondern der neutrale, der so gerade.
0: Ich glaube einfach ist. Nur der strahlende Smiley, der einfach nur so der freundliche, strahlende, normale.
1: Jetzt bin ich gespannt.
2: Ellen hat recht. Platz 1 ist der, der gerade lacht quasi.
1: Ja, ja, ja.
2: Auf Platz 2 ist dann der schräg lacht. Mhm. So dieses nochmal mehr lachend.
1: Ja.
2: Und wir machen es nochmal, weil es schön war. Was glaubt ihr, was ist auf Platz 3?
3: Oh, jetzt irgendwas, was nicht so fröhlich ist.
1: Vielleicht einfach das rote Herz.
3: Oder ja, doch, ja.
0: Ja, das Herz.
2: Ja. Das wäre schön eigentlich, ne?
1: Ja. Schon.
2: Ist aber leider nicht so.
1: Oh,
2: es ist der Zwinker-Smiley.
1: Der ist auch cool.
0: Die sind eigentlich alle ganz gut.
3: Aber schön.
0: Welche benutzt ihr denn am meisten?
2: Bei mir, man kann das ja gucken auf WhatsApp, wenn man da auf dieses Uhrzeigersymbol unten geht, wenn man in einem Chat ist und die Links angezeigt werden, das sind die, die man am häufigsten verwendet. Bei mir ist es auch der Lachsmiley. Dann kommt das Herz mit den Händen.
1: Ja.
2: Und dann noch dieser grinsender Smiley mit diesen kleinen Händen.
1: Oh,
2: also
1: ja,
2: diese kleine Umarmung.
1: Ja, umarmen, also das Lustige ist, mein Lachsmiley ist ganz anders. Also wenn ich irgendwie den benutzen will, nehme ich den, der weint.
3: Ja.
1: Ach so. Das ist irgendwie so ein Ding geworden.
3: Ja.
0: Okay.
1: Und sonst benutze ich noch diesen, der so rote Bäckchen hat und ein Küsschen raussendet.
3: Ah, ja.
1: Und dann dieses rosane Herz.
3: Auch ganz süß. Ich habe den Fire-Smiley, also der so mit so einer Tröte und so mit dem Partyhütchen als erstes. Dann auch den netten mit den rosa Wänkchen, aber ohne Kussmund. Mhm. Und auch das Herz, was mit den Händen geformt wird.
0: Ja, ich habe auch den mit den roten Bäckchen und dem Kussmund mit dem Herz und dann, welches ich auch noch häufig verwende, ist der so die Zähne zeigt, so. Den habe ich auch noch dabei. Aber auch ganz viel das rote Herz.
2: Ja, das ist auch schön.
0: Das ist schön. Also, freuen Sie sich, nutzen Sie heute mal ganz viele Emojis und finden Sie mal raus, welches Ihr Lieblings-Emoji ist und vielleicht auch welche Emojis Sie denn so bekommen. Heute am Welt-Emoji-Tag und wir zeigen hier jetzt, also Sie können es nicht sehen, wir zeigen hier jetzt alle mit den Händen das Herz. Und das, auch wenn es Radio ist, das machen wir gerade sehr schön, wie ihr das mitgemacht habt. Hier sind Lost Frequencies, Reality auf ihrem Radio Paradiso. Die besten Hits mit der meisten Abwechslung.
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0: 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Die größten Worte der Menschheitsgeschichte. 1947 erreicht die indische Unabhängigkeitsbewegung das Ende der britischen Kolonialherrschaft. Unvergessen bleibt ihr politischer und geistiger Anführer Mahatma Gandhi. Sein gewaltfreier Widerstand und sein unermüdlicher Einsatz für Menschenrechte und Versöhnung inspiriert bis heute.
1: Ich muss feststellen, dass das indische Volk den Briten mit Hass begegnet. Wir müssen uns von dieser Haltung befreien. Wir bekämpfen nicht das britische Volk, wir bekämpfen ihren Imperialismus. Manche Leute mögen meine Haltung lächerlich finden. Dennoch, das ist mein Ziel. Zu einem Zeitpunkt, an dem ich den größten Kampf meines Lebens beginnen muss, möchte ich keinen Hass gegen wen auch immer hegen.
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12: Mit Jörg Trotzki. Die Brandenburger Regierung plant Änderungen bei der Akteneinsicht. Der Schutz kritischer Infrastruktur sei angesichts verschiedenster Bedrohungslagen von entscheidender Bedeutung, heißt es. Derzeit ist es ja so, dass Behörden zur Herausgabe von Dokumenten verpflichtet sind. Dies soll nun nach dem Willen der Bundesregierung nur noch bei berechtigtem Interesse der Fall sein. Auch sollen Dokumente nur noch an Personen und nicht mehr an Interessensverbände herausgegeben werden. Dagegen protestieren unter anderem die Medien. Der Hebammenverband Brandenburg warnt davor, dass infolge der Gesundheitsreform die Versorgung werdender Mütter gefährdet wird. Die Vorsitzende des Verbandes, Beatrice Manke, sagte, schon jetzt gäbe es in Brandenburg zu wenig Geburtskliniken, die bei einer Geburt rechtzeitig erreicht werden können. Dies betreffe besonders Frauen, die an der Landesgrenze wohnen. Beatrice Manke warnte zugleich vor einer Zuspitzung der Lage, weil Geburtshilfe nicht ausreichend finanziert werde. In dem Drogenlabor in Ludwigsfelde ist Crystal Meth produziert worden, das teilte die Staatsanwaltschaft Berlin mit. Polizei und Zoll hatten zuvor 15 Objekte in Brandenburg und Berlin durchsucht. 7 Personen seien festgenommen worden, heißt es weiter. Über 200 Beamte durchsuchten zusätzlich Privatwohnungen in Brandenburg und Berlin. Erst im Herbst letzten Jahres war in Nauen ein Drogenlabor noch größeren Ausmaßes ausgehoben worden.
4: Den Regenschirm brauchen Sie heute, ja, in der zweiten Tageshälfte. Bis dahin kann Ihr Schirm als Sonnenschirm dienen, denn wir bekommen immer wieder Sonnenschein ab. 29 Grad die Maximaltemperatur, am Nachmittag dann Regenschauer.

0: musikalisch hineingeschwebt in den Freitag Richtung Wochenende. Und da haben wir so lange im Vorfeld über sie gesprochen und uns auch darauf gefreut. Und jetzt geht sie an diesem Wochenende schon zu Ende. Die Fußball-Weltmeisterschaft und unser Radio-Paradiso-WM-Reporter Nico, der blickt auf besondere Art und Weise zurück.
1: So schnell kann es gehen. Die WM 2026 neigt sich dem Ende zu. Und zum Abschluss möchte ich gerne noch einmal poetisch zurückblicken auf dieses immer wieder besondere Fußballspektakel. Liebe Fußball-Weltmeisterschaft, 6 Wochen lang hast du unseren Alltag bestimmt, so manchen Schlafrhythmus durcheinander gebracht, uns Freude am Sport vermittelt und Geschichten geschrieben, die im Gedächtnis bleiben. Du hast Außenseiter zu Weltstars gemacht, hast Tor- und Zuschauerrekorde gebrochen, doch leider auch so manches Herz. Auch das Portemonnaie hat mitgelitten, sei es durch überteuerte Ticketpreise oder Frustgetränke nach schlechten Spielen. Du hast Norweger rudern lassen, eine Ente zum Mexiko Ultra und einen Roboter zum Balljung gemacht. Trotz der größten WM jemals ist sie nun doch so schnell wieder vorbei. Ich freue mich auf ein baldiges Wiedersehen.
0: Vielen Dank, Wolfgang Nico von Engelage, mit diesem besonderen Rückblick auf die Fußball-Weltmeisterschaft hier auf Ihrem Radio Paradiso am Freitagmorgen.

So, okay, dann gehen wir es mal so Stück für Stück gemeinsam durch, was so anliegt an diesem Tag heute. Schönen guten Morgen, schön, dass Sie eingeschaltet haben. Hier bei Ihrem Radio Paradiso, die besten Hits mit der meisten Abwechslung für Brandenburg. Mein Name ist Thorsten Wittke und ich grüße Sie ganz herzlich.

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1: Dummheit ist ein gefährlicherer Feind des Guten als Bosheit. Gegen das Böse lässt sich protestieren. Es lässt sich bloßstellen. Es lässt sich notfalls mit Gewalt verhindern, das Böse. Gegen die Dummheit sind wir wehrlos. Weder mit Protesten noch durch Gewalt lässt sich hier etwas ausrichten. Daher ist dem Dummen gegenüber mehr Vorsicht geboten als gegenüber dem Bösen.
2: Und jetzt auf Polnisch. 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
15: Ich bin Thomas Bleskin. US-Präsident Donald Trump hat wenige Monate vor den Zwischenwahlen zum Kongress erneut Zweifel an der Verlässlichkeit des amerikanischen Wahlsystems geschürt. In einer Fernsehansprache behauptete er, China habe seit 2020 in großem Stil Wahldaten gestohlen und Journalisten für kritische Berichte bezahlt.
16: Trump sprach von Geheimdienstinformationen, die er bislang auch nicht kannte, wonach China seit Jahren die US-Wahlen manipuliert und Daten stiehlt, unter anderem, um zu verhindern, dass er Präsident wird. Seine Niederlage von 2020 gesteht er ja bis heute nicht ein, die liegt ihm immer noch bitter im Magen. Trump schimpfte über Wahlbetrug durch Briefwahl und Wahlmaschinen und zu viele illegal wählende Ausländer. Er war drauf, wie immer, aber es scheint mit dieser Rede deutlich zu werden, dass die im Herbst anstehenden Zwischenwahlen ihm nun doch irgendwie Sorgen machen. Und deswegen wohl will er Zweifel am Wahlsystem ordentlich befeuern. Tina Eck, USA.
15: Frankreichs Präsident Macron will neuen Schwung in die Zusammenarbeit mit Deutschland bringen und bei internationalen Schlüsselthemen mit Berlin an einem Strang ziehen. Die Zusammenarbeit müsse weiter ausgebaut und der strategische Aufbruch Europas beschleunigt werden, sagte Macron zum Auftakt des deutsch-französischen Regierungstreffens im Rheinland. Heute tagt der deutsch-französische Verteidigungs- und Sicherheitsrat. Das US-Raketenunternehmen SpaceX von Tech-Milliardär Elon Musk hat einen weiteren Testflug seines Raketensystems Starship kurz vor dem Start abgebrochen. Einige der Triebwerke hätten nicht gezündet, schrieb Musk auf seiner Plattform X.
17: Schon beim vorherigen Testflug im Mai waren Triebwerke ausgefallen, trotzdem verlief dieser Test weitgehend nach Plan. Mit dem Starship will die NASA einmal Astronauten zum Mond schicken und SpaceX will damit sogar bis zum Mars. Erstmal hofft das Unternehmen nun aber auf einen neuen Termin für den geplatzten Starship-Testflug in den kommenden Tagen. Aus New York, Christina Horsten.
15: Wenige Tage vor dem Finale der Fußball-WM haben Organisatoren massive Menschenrechtsverletzungen während des Turniers in den USA, Kanada und Mexiko angeprangert. Eine Sprecherin von Human Rights Watch kritisierte unter anderem das harte Durchgreifen der US-Regierung gegen Einwanderer. Der FIFA warfen die Organisatoren vor, dass viele Fans aus der ganzen Welt durch überteuerte Ticketpreise und strenge Visa-Regeln an der Teilnahme gehindert wurden.
18: Heute müssen wir uns dann doch mal auf Regenschauer einstellen. Die können schon um die Mittagszeit herum beginnen und sich dann bis in den Abend hineinziehen. Bis dahin lässt sich aber auch immer wieder die Sonne blicken. 29 Grad die Maximaltemperatur heute. Morgen zwar Wolken verhangen, aber meist trocken bei 24 Grad in der Spitze. Mehr Sonne gibt es dann am Sonntag bei 22 Grad maximal.
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18: Wagen Sie ruhig ein paar Tanzschritte über den Büroflur zum Drucker. Zu diesem Song hier geht es auf jeden Fall ganz wunderbar aus Dirty Dancing. Eric Carmen,

0: Er denkt auf jeden Fall von sich selbst, dass er the one, der eine wäre. Schönen guten Morgen hier auf Ihrem Radio Paradiso am Freitagmorgen. US-Präsident Donald Trump, nämlich, der hat in der Nacht eine Rede an die Nation gehalten. Trump nutzte die Gelegenheit, um erneut große Zweifel am Wahlsystem in den USA anzumelden, wenige Monate vor den anstehenden Zwischenwahlen. Tina Eck in Washington, worauf stützt Trump denn seine Vorwürfe eines mangelhaften Wahlsystems?
1: Trump sprach von Geheimdienstinformationen, die er bislang auch nicht kannte, wonach China seit Jahren die US-Wahlen manipuliert und Daten stiehlt, unter anderem, um zu verhindern, dass er Präsident wird. Seine Niederlage von 2020 gesteht er ja bis heute nicht ein, die liegt ihm immer noch bitter im Magen. Trump schimpfte über Wahlbetrug durch Briefwahl und Wahlmaschinen und zu viele illegal wählende Ausländer. Er war drauf, wie immer, aber es scheint mit dieser Rede deutlich zu werden, dass die im Herbst anstehenden Zwischenwahlen ihm nun doch irgendwie Sorgen machen. Und deswegen wohl will er Zweifel am Wahlsystem ordentlich befeuern.
0: Und was hatte Trump zu den internationalen Krisen der Welt zu sagen?
1: Kaum was. Den Irankrieg erwähnte er nur mit einem Satz, obwohl die USA die Angriffe auf den Iran offenbar massiv verschärfen und nun auch Brücken und Flughäfen bombardiert haben. Auch die Golfstaaten lagen letzte Nacht erneut unter Beschuss aus dem Iran. Und die US-Bürger hier sorgen sich über den Krieg, über Benzinpreise, über die Inflation. Aber Trump redet vom korrupten Wahlsystem. Über die Ukraine sprach er gar nicht. Er lobte nur ein paar seiner Verdienste, Wirtschaft, Wall Street und zurückgehende Kriminalität.
0: Und wie ist es eigentlich? Hat Trump jetzt komplett das Interesse an der Fußball-WM verloren oder wird er sich da nochmal blicken lassen?
1: Fußball. Damit hat Trump offensichtlich tatsächlich sehr wenig am Hut, zumal die USA nun auch lange raus sind, trotz seines Eingreifens bei der FIFA. Er hat allerdings versprochen, beim Finale am Sonntag dabei zu sein und den Pokal zu überreichen. Das Weiße Haus hat auch bestätigt, dass er das tun wird. Auch FIFA-Präsident Infantino, ein Kumpel von Trump, wird dabei sein. Die Begegnung von Argentinien und Spanien findet auch im MetLife-Stadion in New Jersey statt, also ganz in der Nähe von Trumps Heimat New York.
0: Das wird dann nicht die Halbzeitshow, sondern die Trump-Finalshow werden nach dem Spiel. Nach dem Spiel. Schönen guten Morgen hier auf Ihrem Radio Paradiso. Entspannende Klänge für Ihren Start hinein in den Freitag und Richtung Wochenende jetzt von Genesis. Das ist Hold On My Heart. Hier bei den besten Hits mit der meisten Abwechslung. Schönen guten Morgen. Schönen Vormittag wünsche ich Ihnen.

Schönen guten Morgen, so kann Ihr Start in den Tag doch gelingen mit Ihrem Radio Paradiso. Die besten Hits mit der meisten Abwechslung. Mein Name ist Thorsten Wittke und damit er nicht nur musikalisch, sondern auch informationstechnisch gelingt, gibt es jetzt das hier.

Das ist schönste sommerliche Musik aus den 80ern von Billy Ocean, Caribbean Queen und mehr Sommer- und Sonnenmusik bekommen Sie auch in unserem Musikstream. Radio Paradiso Summer Feeling gibt es in unserer kostenlosen Radio Paradiso App. Schönen guten Morgen am Freitag, es geht Richtung Wochenende. Ich warte.

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1: Psalm 23.
2: Gott ist mein Hirte, mir wird nichts mangeln. Er weidet mich auf einer grünen Aue und führt mich zum frischen Wasser. Er erquickt meine Seele, mein Weg ist ohne Gefahr. Denn er selbst ist es, der mich leitet. Mit Güte und Freundlichkeit umgibt mich Gott, solange ich lebe. Und ich habe Wohnrecht in seinem Haus, jetzt und in Ewigkeit.
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5: Mit Jörg Trotzki. Die Brandenburger Regierung plant Änderungen bei der Akteneinsicht. Der Schutz kritischer Infrastruktur sei angesichts verschiedenster Bedrohungslagen von entscheidender Bedeutung, heißt es. Derzeit ist es ja so, dass Behörden zur Herausgabe von Dokumenten verpflichtet sind. Dies soll nun nach dem Willen der Bundesregierung nur noch bei berechtigtem Interesse der Fall sein. Auch sollen Dokumente nur noch an Personen und nicht mehr an Interessensverbände herausgegeben werden. Dagegen protestieren unter anderem die Medien. Der Hebammenverband Brandenburg warnt davor, dass infolge der Gesundheitsreform die Versorgung werdender Mütter gefährdet wird. Die Vorsitzende des Verbandes, Beatrice Manke, sagte, schon jetzt gäbe es in Brandenburg zu wenig Geburtskliniken, die bei einer Geburt rechtzeitig erreicht werden können. Dies betreffe besonders Frauen, die an der Landesgrenze wohnen. Beatrice Manke warnte zugleich vor einer Zuspitzung der Lage, weil Geburtshilfe nicht ausreichend finanziert werde. In dem Drogenlabor in Ludwigsfelde ist Crystal Meth produziert worden, das teilte die Staatsanwaltschaft Berlin mit. Polizei und Zoll hatten zuvor 15 Objekte in Brandenburg und Berlin durchsucht. 7 Personen seien festgenommen worden, heißt es weiter. Über 200 Beamte durchsuchten zusätzlich Privatwohnungen in Brandenburg und Berlin. Erst im Herbst letzten Jahres war in Nauen ein Drogenlabor noch größeren Ausmaßes ausgehoben worden.
6: Das wird so ein zweigeteilter Wettertag heute. Anfangs noch trocken und sonnig. Warm wird es werden, 29 Grad die Maximaltemperatur. Am Nachmittag dann grau, trübe und auch immer wieder nass, gerade zum Abend hin. 24 Grad morgen die Maximaltemperatur. Regenschauer nicht komplett ausgeschlossen, aber doch eher selten. Bei vielen Wolken und wenig Sonne. Mehr Sonne dann am Sonntag bei 22 Grad maximal.
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6: Hallo, guten Morgen. Hinein in den Freitag Richtung Wochenende. Mit frischer aktueller Musik gleich von Lola Young, Messi. Und das hier der großartige Comeback-Song. Damals ist er zurückgekehrt im Jahr 83 auf die große

0: wenn ich in diesen Tagen Messi höre, hier bei Lola Young, denke ich selbstverständlich an Argentinien, hat damit aber so gar nichts zu tun. Schönen guten Morgen bei den besten Hits mit der meisten Abwechslung. Da geht's gleich in die 80er zu Sting, Englishman in New York, vorher aus den 90ern, Man on the Moon.
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2: Endlich Ferien. Koffer packen ist gar nicht so einfach. Badehose, Sonnencreme, Wanderstiefel, Ladekabel, die Tabletten gegen Durchfall. Irgendwas vergisst man ja immer. Was jedoch erstaunlich zuverlässig mitreißt, obwohl es in keinen Koffer passt, sind

0: alte Vorwürfe. Ich weiß noch genau, wie du damals... Ach, mit den Badelatschen werden gleich auch die Geschichten ausgepackt, die ruhig zu Hause hätten bleiben können. Der Streit unterm Tannenbaum, die alten Kamellen von der Familienfeier oder gar der Hochzeitstag, den einer von ihnen mal vergessen hat. Wirklich beeindruckend, woran unser Gedächtnis ausgerechnet im Urlaub plötzlich so großen Gefallen findet. Klar, Verletzungen verschwinden nicht einfach nur, weil die Sonne scheint. Manche Dinge müssen ausgesprochen werden, manche brauchen eine Reparatur und Versöhnung. Aber glauben Sie wirklich, am Frühstücksbuffet im Hotel kriegen Sie das hin, was Ihnen seit Jahren schon zu Hause nicht geglückt ist? Wie wäre es deshalb mit Ferien von alten Vorwürfen? Stellen Sie sich vor, Ihr Urlaub handelt diesmal nicht davon, wer wann welchen Fehler gemacht hat, sondern davon, was Ihnen jetzt und hier möglich ist. Ein gemeinsamer Spaziergang, ein ruhiges Gespräch oder auch nur ein Eis auf die Hand. Entdecken Sie doch mal das schöne Gefühl, wieder miteinander lachen zu können, ohne dass die Vergangenheit ständig dazwischen funkt. Meist reicht es schon, wenn einer den Mut hat, den ersten Schritt aus der Vergangenheit heraus in die Gegenwart zu machen. Genau dort entsteht nämlich Nähe. Seien Sie doch mal dieser Held. Keine Bange, die alten Vorwürfe laufen Ihnen nicht weg. Aber vielleicht entdecken Sie in diesem Urlaub etwas viel Schöneres wieder. Nämlich den Menschen, für den Sie sich einmal entschieden haben.
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0: Und wenn Sie eine persönliche Beratung wünschen, schreiben Sie mich gerne an unter www.beziehungscoach-berlin.de.

Guten Morgen, guten Morgen. Sie kommen hinein und kommen an in den Tag, kommen hinein in den Tag. Schönen guten Morgen hier bei uns, mit Ihrem Radio Paradiso, die besten Hits, mit der meisten Abwechslung für Brandenburg. Mein Name ist Thorsten Wittke und mit uns kommen Sie gut informiert hinein in diesen Tag.

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1: Ein wahrer Freund ist einer, der im Winter Badeurlaub an einem sonnigen Traumstrand macht und dir keine Ansichtskarte schickt.
2: Und auf Polnisch. Prawdziwy przyjaciel nie przysyła ci zimą pocztówki z urlopu na słonecznej plaży.
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6: Ich bin Thomas Bleskin. Deutschland und Frankreich wollen heute mit ihren Regierungsgesprächen in der Nähe von Köln neuen Schwung in ihre Beziehungen bringen. Es geht um gemeinsame nukleare Abschreckung sowie engere Kooperation bei künstlicher Intelligenz, Satelliten und in der Handelspolitik.
7: Wirklich gut lief es zuletzt nicht. Ein gemeinsames Kampfjet-Projekt ist krachend gescheitert, aber beide Seiten wollen nun in anderen Bereichen zusammenarbeiten, auch über Frankreichs Atomwaffen reden, die Deutschland schützen könnten. Erst auf einem Militärflugplatz, dann auf einem Schloss. Harmonie demonstrieren ist angesagt, möglichst viel auf den Weg bringen, denn bei den kommenden Wahlen in Frankreich tritt Macron nicht mehr an. Claudia Wächter, Nachrichtenredaktion.
6: US-Präsident Donald Trump hat wenige Monate vor den Zwischenwahlen zum Kongress erneut Zweifel an der Verlässlichkeit des amerikanischen Wahlsystems geschürt. In einer Fernsehansprache behauptete er, China habe seit 2020 in großem Stil Wahldaten gestohlen und Journalisten für kritische Berichte bezahlt. Belege aus Geheimdienstinformationen sollen demnach veröffentlicht werden. DGB-Chefin Jasmin Fahimi erwartet zunehmende Arbeitsausfälle durch Extremtemperaturen. Sie fordert deshalb ein neues Hitzeausfallgeld.
8: Mittlerweile klagt jeder Dritte über Hitzestress im Job, gerade bei schwerer körperlicher Arbeit und wenn Zeitdruck besteht. Pflegekräfte, Paketzusteller und Einsatzkräfte hätten es bei hohen Temperaturen oft sehr schwer, so Fahimi. Jeder Hitzetag kostet die Wirtschaft 431 Millionen Euro. Da könne man es sich nicht mehr leisten, untätig zu sein. Nötig sei mehr Hitzeschutz. Gleichzeitig könnten die Firmen auch anderweitig vorsorgen, so die DGB-Chefin, durch Verschattung und bereitgestellte Getränke oder auch indem kurzfristig die Kleiderordnung gelockert wird. Tanja Wagner, Nachrichtenredaktion.
6: Netflix hat in diesem Jahr nach eigenen Angaben bei rund 300 Produktionen künstliche Intelligenz eingesetzt. Co-Chef Sarandos sagte, damit würden unter anderem Menschenmengen oder historische Schlachtszenen erzeugt, die sonst oft aus Zeit- oder Kostengründen nicht realisiert würden. KI sei dabei lediglich ein Werkzeug für Filmschaffende. Trotz steigender Umsätze und Gewinne geriet die Netflix-Aktie nach Vorlage der Quartalszahlen unter Druck.
9: Sie sollten den Regenschirm nicht aus der Hand legen, den werden Sie übers Wochenende noch brauchen. Auch heute am Freitag sind im Tagesverlauf noch ein paar Schauer, teils Gewitter möglich, bei 29 Grad maximal. Und das Ganze sorgt dafür, dass es sich auch etwas abkühlt, etwas erfrischt. Am Samstagmorgen 21, Sonntag 20 Grad, der Spitzenwert. Dazu wird es an beiden Tagen ebenfalls zumindest zeitweise leichten Regen geben. Und auch der Wind, der wird übers Wochenende auffrischen.
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9: Und Bryan Adams bringt den Sommer mit musikalisch ab in die 80er, beziehungsweise ins Jahr 69.

0: Jetzt wird es für viele ganz schön eng. Die Abgabefrist für die Steuererklärung rückt immer näher. Viele müssen sie bis zum 31. Juli, bis Ende diesen Monats, beim Finanzamt einreichen. Manche haben sogar noch weniger Zeit, weil sie schon vorher in den Sommerurlaub aufbrechen möchten. Sie hören Radio Paradiso und mein lieber Kollege Ronny Thorau hat Tipps, wie Sie die Steuererklärung jetzt noch möglichst schnell schaffen. Ronny, angeblich gibt's doch jetzt die Steuererklärung mit einem Klick. Dann hat sich das Problem doch erledigt, oder?
1: Ja, schön wär's. Leider muss man sich für diese Blitzsteuererklärung erstmal anmelden. Man braucht also ein Benutzerkonto beim Steuerportal Elster und die Mein Elster Plus App des Finanzministeriums. Wer das alles noch nicht hat, aber schon eine Steuersoftware oder App parat, fährt fast schneller, wenn er die schnell benutzt. Und die Steuererklärung mit einem Klick funktioniert auch nur für Menschen, die eine sehr übersichtliche Einnahmesituation haben. Also zum Beispiel Arbeitnehmer ohne Kinder und Bezieher von Alterseinkünften. Wer Kinder hat oder weitere Einkünfte, der fällt da erstmal raus.
0: Okay, und wenn ich jetzt eine Steuersoftware oder App benutze, aber wirklich nur noch wenig Zeit habe, wie kriege ich die Steuererklärung schnell hin?
1: Ja, erstmal sollte man immer möglichst den automatischen Datenabruf des Finanzamtes benutzen. Dann werden auch in der Software oder App die wichtigsten Steuerdaten schon mal eingepflegt. Und dann gilt das Prinzip dicke Fische. Also nur die allerwichtigsten Daten eingeben, die viel Steuerersparnis bringen. Beispiele nennt Emil Nefzka vom Geldratgeber Finanztipp.
2: Zum Beispiel die Entfernungspauschale, das kennt viele als die Pendlerpauschale. Oder wenn man die nicht hat, die Homeoffice-Pauschale. Und zum Beispiel so Dinge wie die haushaltsnahen Dienstleistungen, da fällt zum Beispiel ein Teil der Mietnebenkosten rein.
1: Und Zeit sparen kann man auch beim Suchen von Belegen, weil viele muss man gar nicht mitschicken, sondern nur vorrätig haben, wenn das Finanzamt nachfragt. Also wenn man mal einen Beleg nicht gleich findet, trotzdem erstmal die Steuererklärung abschicken. Dann kann man den Beleg immer noch in Ruhe weitersuchen.
0: Gut, und wenn man merkt, ich schaff's einfach nicht mehr mit der Steuererklärung, ich werde die Frist reißen.
1: Ja, wichtig erstmal nicht den Kopf in den Sand stecken, sondern aktiv werden. Zum Beispiel kann man beim Finanzamt einen Antrag auf Fristverlängerung stellen, formlos per Brief mit einer Begründung, etwa Krankheit, Berufsstress oder fehlende Unterlagen und dann eine konkrete Nachsendefrist, am besten angeben Ende August zum Beispiel. Meistens sind die Finanzämter dann kooperativ, wenn man sich zumindest mit so einem Antrag meldet. Wer nichts schickt, dem werden schnell die Säumnisgebühren aufgebrummt. Mindestens ja 25 Euro pro Monat, oft mehr.
0: Und es kann auch Zeit bringen, sich einen Steuerberater oder Lohnsteuerhilfeverein zu suchen, richtig?
1: Ja, weil dann verlängert sich die Abgabefrist automatisch bis Anfang März 2027. Und man kann auch eine unvollständige Steuererklärung erstmal einreichen, mit klaren Hinweisen aber, was da noch nachgereicht wird. Das vermeidet aber oft auch die Verspätungszuschläge.
0: Alles klar. Vielen Dank für die sehr hilfreichen Tipps an Kollege Ronny Thorau aus der Radio Paradiso Redaktion.
1: Sehr gerne.

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1: Eine rabbinische Weisheit über das Gebet. Auch wenn du anfangs nichts weiter sagen kannst als Hilf mir, so ist das schon sehr gut. Wiederhole diese Worte so oft du kannst, bis Gott deinen Mund öffnet und Worte des Herzens über deine Lippen strömen.
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2: Mit Jörg Trotzki. Die Brandenburger Regierung plant Änderungen bei der Akteneinsicht. Der Schutz kritischer Infrastruktur sei angesichts verschiedenster Bedrohungslagen von entscheidender Bedeutung, heißt es. Derzeit ist es ja so, dass Behörden zur Herausgabe von Dokumenten verpflichtet sind. Dies soll nun nach dem Willen der Bundesregierung nur noch bei berechtigtem Interesse der Fall sein. Auch sollen Dokumente nur noch an Personen und nicht mehr an Interessensverbände herausgegeben werden. Dagegen protestieren unter anderem die Medien. Der Hebammenverband Brandenburg warnt davor, dass infolge der Gesundheitsreform die Versorgung werdender Mütter gefährdet wird. Die Vorsitzende des Verbandes, Beatrice Manke, sagte, schon jetzt gäbe es in Brandenburg zu wenig Geburtskliniken, die bei einer Geburt rechtzeitig erreicht werden können. Dies betreffe besonders Frauen, die an der Landesgrenze wohnen. Beatrice Manke warnte zugleich vor einer Zuspitzung der Lage, weil Geburtshilfe nicht ausreichend finanziert werde. In dem Drogenlabor in Ludwigsfelde ist Crystal Meth produziert worden, das teilte die Staatsanwaltschaft Berlin mit. Polizei und Zoll hatten zuvor 15 Objekte in Brandenburg und Berlin durchsucht. 7 Personen seien festgenommen worden, heißt es weiter. Über 200 Beamte durchsuchten zusätzlich Privatwohnungen in Brandenburg und Berlin. Erst im Herbst letzten Jahres war in Nauen ein Drogenlabor noch größeren Ausmaßes ausgehoben worden.
3: Heute nochmal sehr warm bei 29 Grad als Spitzenwert, wobei Erfrischung auch heute schon runterkommt im Tagesverlauf. Noch ein paar leichte Schauer möglich und auch Gewitter sind nicht ausgeschlossen. Und übers Wochenende merken Sie dann noch einen deutlichen Temperaturunterschied. Am Samstagmorgen 21 Grad maximal, Sonntag 20 Grad der Spitzenwert. Dazu wird sowohl morgen als auch am Sonntag zeitweise leichter Regen runterkommen. Auch der Wind wird übers Wochenende auffrischen.
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3: Und da ist schon wieder Freitag. Schön, dass Sie dabei sind, hier bei Ihrem Radio Paradiso. Die besten

0: Shoot. Sommer, Sonne und Entspannung. Das wünschen sich die meisten für ihren Urlaub. Wie gelingt diese Entspannung aber am besten? Sie hören Radio Paradiso und tatsächlich kann auch Technik beim Entspannen im Urlaub helfen. Kollege Julian Degler aus der Radio Paradiso Redaktion. Julian, lange Fahrten, die gehören ja für viele von uns zum Urlaub dazu. Welche Technik kann mir im Auto helfen, damit die Fahrt zum Beispiel über den Brennerpass nach Bella Italia oder so angenehm wie möglich wird?
1: Also viele nutzen ja ihr Smartphone als Navi. Da lohnt sich eine Handyhalterung, die ich an der Lüftung anbringen kann. So habe ich die Route immer im Blick und den Helfer gibt es schon für wenige Euro. Und ja, Stichwort Italien. Im Süden ist es im Sommer ja ziemlich heiß. Und wenn mein geparktes Auto, wenn ich das vor starker Sonneneinstrahlung schützen will, wäre vielleicht ein Sonnenschirm für die Frontschutzscheibe etwas. Das ist quasi wie so ein rechteckiger Regenschirm. Den kann ich easy öffnen und dann im Innern an der Scheibe einfach ausbreiten.
0: Okay, und wie sieht's im Smartphone aus? Welche Apps kannst du empfehlen, die ich mir vor der Reise runterladen sollte?
1: Ja, ein unvergesslicher Urlaub will natürlich gut geplant sein. Wenn ich mir beim Packen schon den Kopf zerbreche, dann könnte die App Packpoint interessant sein. Da gebe ich Ziel, Dauer und die geplanten Aktivitäten der Reise an und die App erstellt mir dann die passende Packliste und berücksichtigt auch das Wetter. Wenn ich die Sprache des Urlaubslandes nicht spreche, kann ich mir den Google Übersetzer aufs Handy laden. Mit der Fotofunktion der App kann ich mir zum Beispiel die Speisekarte übersetzen lassen. Für Reisen in größeren Gruppen sind Apps hilfreich, die beispielsweise Ausgaben verwalten und aufteilen. Mein Tipp, auch eine Powerbank einpacken, denn Apps ziehen ganz schön viel Akku.
0: Und für die Leute, die eher spontan ihren Urlaub buchen und bisher nicht wissen, wo es hingehen soll, was kann denen ganz praktisch bei der Urlaubsplanung helfen?
1: Hier ist die Antwort künstliche Intelligenz. Mit ChatGPT, Google Gemini oder Microsoft Copilot kann ich meinen Roadtrip planen, passende Unterkünfte und Sehenswürdigkeiten finden und Tipps einholen. Und das eben ganz nach meinen Wünschen. Je präziser die Eingaben, desto besser ist auch das Ergebnis. Es gibt auch spezielle KI-Reisehelfer. Trip Planner AI etwa sage ich, wo es hingehen soll, wie lange, ob ich allein, als Paar oder als Familie verreise und was mein Budget ist. Und im Handumdrehen ist meine Reise dann zum Beispiel nach Rom geplant. Aber aufgepasst, KI macht Fehler auch bei der Urlaubsplanung. Bevor die Reise losgeht, sollte man die Reiseinformationen also noch einmal gründlich prüfen. Dann kann eigentlich nichts mehr schiefgehen. In diesem Sinne, gute Reise.
0: Ja, danke dir, Julian. Also bei der Reiseplanung kann KI durchaus helfen. Aber wie immer gilt da auch alles doppelt checken, dass es auch wirklich alles stimmt. Und an der Stelle nochmal ein persönlicher Hinweis. Wir hier bei Radio Paradiso. Wir bleiben übrigens menschlich. Wir sagen, echtes Radio geht nur mit echten Stimmen, also keine KI. Wir bleiben echt hier im Radio, bei Ihrem Radio Paradiso, mit echter Musik, mit den besten Hits, mit der meisten Abwechslung. Kommen Sie gut durch den Freitag und durch die Urlaubszeit.

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2: Es gibt nichts Schöneres, als geliebt zu werden. Geliebt um seiner selbst willen oder vielmehr trotz seiner selbst.
3: Und auf Polnisch. 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
9: Es ist 11 Uhr.
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10: Ich bin Thomas Bleskin. Schwere Unwetter haben in Baden-Württemberg und weiten Teilen Deutschlands zahlreiche Feuerwehreinsätze ausgelöst. In Karlsruhe wurde nach Polizeiangaben ein Mensch von einem umstürzenden Baum getötet. Zudem wurden dort mehrere Menschen leicht verletzt. Auch in anderen Regionen Baden-Württembergs sowie im Saarland kam es zu Überschwemmungen, Sturmschäden und Blitzeinschlägen. Auf der A8 in Bayern wurde bei einem Aquaplaning-Unfall ein Mensch schwer verletzt. Frankreich und Deutschland wollen heute mit ihren Regierungsgesprächen in der Nähe von Köln neuen Schwung in ihre Beziehungen bringen. Es geht um gemeinsame nukleare Abschreckung sowie engere Kooperation bei künstlicher Intelligenz, Satelliten und in der Handelspolitik.
11: Wirklich gut lief es zuletzt nicht. Ein gemeinsames Kampfjet-Projekt ist krachend gescheitert, aber beide Seiten wollen nun in anderen Bereichen zusammenarbeiten, auch über Frankreichs Atomwaffen reden, die Deutschland schützen könnten. Erst auf einem Militärflugplatz, dann auf einem Schloss. Harmonie demonstrieren ist angesagt, möglichst viel auf den Weg bringen, denn bei den kommenden Wahlen in Frankreich tritt Macron nicht mehr an. Claudia Wächter, Nachrichtenredaktion.
10: Mitten in der Hauptreisezeit hat der Rastplatztest des ADAC massive Defizite aufgezeigt. Die Autobahn GmbH nimmt die Ergebnisse nach eigener Aussage sehr ernst. Die Probleme zu beheben wird allerdings teuer.
12: Rund 500 Millionen Euro braucht es, um die Rastplätze an den deutschen Autobahnen in den nächsten Jahren wieder auf Vordermann zu bringen, schätzen die Experten. Das Geld dafür müsse vom Bund kommen. Auf kurze Sicht müssten mindestens 100 Anlagen erneuert werden. Und zwar nicht nur die Autobahntoiletten, sondern auch die Aufenthaltsbereiche und Verkehrsflächen. Helfen soll dabei, dass beispielsweise neue Toilettengebäude künftig bundesweit standardisiert gebaut werden. Bei dem ADAC-Test vor kurzem war rund jeder zweite Rastplatz an den Autobahnen durchgefallen. Tanja Wagner, Nachrichtenredaktion.
10: Entertainer Dieter Bohlen hat seinem früheren Modern Talking Partner Thomas Anders nach eigenen Angaben eine erneute Zusammenarbeit vorgeschlagen. Der Bild sagte Bohlen, beide sollten ihren gemeinsamen Erfolg noch einmal aufleben lassen. Er sprach von Angeboten für Konzerte, eine Dokumentation und ein Musical. Ob es zu einer Zusammenarbeit kommt, ist offen. Anders äußerte sich zunächst nicht öffentlich.
9: Wenn Sie einen Wochenendausflug geplant haben, dann sollten Sie zumindest vorsichtshalber den Regenschirm dabei haben. Heute am Freitag sind schon auch noch ein paar leichte Schauer möglich, teils auch Gewitter bei 29 Grad als Spitzenwert. Am Samstag und am Sonntag ist ebenfalls leichter Regen angekündigt und Sie merken, dass es auch erfrischt. Der Regen tut seinen Zweck. Morgen 21 und am Sonntag 20 Grad maximal.
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9: Ja, jetzt nehmen Sie noch mal alle Motivation zusammen. Noch ein paar Stündchen durch den Freitag und dann geht's ins wohlverdiente Wochenende. Wir begleiten Sie hier auf Ihrem Radio Paradiso mit den besten Hits, mit der meisten Abwechslung. Gleich aus den 90ern, No Doubt mit Don't Speak. Außerdem aktuelle Musik, Pink und Trustfall nach The Cars. Jetzt für Sie aus den 80er Jahren. Und Drive.

alle. Oho, singen wir heute schon hier auf ihrem Radio Paradiso. Die Radio Paradiso WM-Song-Weltmeisterschaft geht in ihre letzte Runde. Sie haben entschieden in den letzten Wochen für ihre Favoriten, ihre liebsten WM-Songs. Und heute im letzten Duell treten noch einmal gegeneinander an. Achtung, Andreas Burani mit seinem Hit aus dem WM-Jahr 2014. Ein Hoch!

Und Andreas Burani nimmt es noch einmal auf mit Shakira und ihrem offiziellen WM-Song aus dem Jahr 2010. Samina, mina, waka, waka, Samina, mina, sakalewa, this time for Africa. Waka Waka oder auf uns. Shakira oder Andreas Burani, wer wird das Finale gewinnen? Welcher wird Ihr WM-Song-Weltmeister? Stimmen Sie gerne ab. Das geht weiterhin, wie immer, entweder per WhatsApp an die 030 80 500 und die 80. Eine E-Mail können Sie uns auch schreiben an redaktion@paradiso.de oder Sie stimmen auf Instagram ab in unserer Story. Da haben wir das Ganze auch wieder reingepostet. Die letzte Runde, das Finale in der Radio Paradiso WM-Song-Weltmeisterschaft. Andreas Burani mit auf uns gegen Shakira mit Waka Waka.

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0: 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Die größten Worte der Menschheitsgeschichte. Am 8. Mai 1985 spricht Bundespräsident Richard von Weizsäcker im Deutschen Bundestag. Es ist der 40. Jahrestag der Befreiung vom Nationalsozialismus.
1: Als dann am Ende des Krieges die ganze unsagbare Wahrheit des Holocaust herauskam, da beriefen sich allzu viele von uns darauf, nichts gewusst oder auch nur geahnt zu haben. Kein fühlender Mensch erwartet von ihnen, ein Büßerhemd zu tragen, nur weil sie Deutsche sind. Aber die Vorfahren haben ihnen eine schwere Erbschaft hinterlassen. Es geht nicht darum, Vergangenheit zu bewältigen, das kann man gar nicht. Sie lässt sich ja nicht nachträglich ändern oder ungeschehen machen. Wer aber vor der Vergangenheit die Augen verschließt, der wird am Ende blind für die Gegenwart.
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7: Mit Jörg Trotzki. Die Brandenburger Regierung plant Änderungen bei der Akteneinsicht. Der Schutz kritischer Infrastruktur sei angesichts verschiedenster Bedrohungslagen von entscheidender Bedeutung, heißt es. Derzeit ist es ja so, dass Behörden zur Herausgabe von Dokumenten verpflichtet sind. Dies soll nun nach dem Willen der Bundesregierung nur noch bei berechtigtem Interesse der Fall sein. Auch sollen Dokumente nur noch an Personen und nicht mehr an Interessensverbände herausgegeben werden. Dagegen protestieren unter anderem die Medien. Der Hebammenverband Brandenburg warnt davor, dass infolge der Gesundheitsreform die Versorgung werdender Mütter gefährdet wird. Die Vorsitzende des Verbandes, Beatrice Manke, sagte, schon jetzt gäbe es in Brandenburg zu wenig Geburtskliniken, die bei einer Geburt rechtzeitig erreicht werden können. Dies betreffe besonders Frauen, die an der Landesgrenze wohnen. Beatrice Manke warnte zugleich vor einer Zuspitzung der Lage, weil Geburtshilfe nicht ausreichend finanziert werde. In dem Drogenlabor in Ludwigsfelde ist Crystal Meth produziert worden, das teilte die Staatsanwaltschaft Berlin mit. Polizei und Zoll hatten zuvor 15 Objekte in Brandenburg und Berlin durchsucht. 7 Personen seien festgenommen worden, heißt es weiter. Über 200 Beamte durchsuchten zusätzlich Privatwohnungen in Brandenburg und Berlin. Erst im Herbst letzten Jahres war in Nauen ein Drogenlabor noch größeren Ausmaßes ausgehoben worden.
8: Sie sollten den Regenschirm nicht aus der Hand legen, den werden Sie übers Wochenende noch brauchen. Auch heute am Freitag sind im Tagesverlauf noch ein paar Schauer, teils Gewitter möglich, bei 29 Grad maximal. Und das Ganze sorgt dafür, dass es sich auch etwas abkühlt, etwas erfrischt. Am Samstagmorgen 21, Sonntag 20 Grad, der Spitzenwert. Dazu wird es an beiden Tagen ebenfalls zumindest zeitweise leichten Regen geben. Und auch der Wind, der wird übers Wochenende auffrischen.
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8: Entspannten Freitag für Sie. Freue mich, dass Sie dabei sind, dass wir gemeinsam in Richtung Wochenende starten. Gleich mit Musik aus den 90er Jahren. Hier bei den besten Hits mit der meisten Abwechslung. No Mercy und Where Do You Go? Außerdem aktueller Titel von Alex Warren, Ordinary. Und wir starten mit den 80ern mit Alphaville und Big in Japan.

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3: Ja, ich habe eins.
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3: Meinst du? 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
2: Ja.
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2: Ja.
0: Und wir machen nochmal, was schön war. Was glaubt ihr, was ist auf Platz 3?
3: Jetzt irgendwas, was nicht so fröhlich ist.
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1: Eine rabbinische Weisheit. Ihr sollt eure Nächsten lieben wie euch selbst. Niemand auf der ganzen Welt kennt eure Fehler so gut wie ihr. Und trotzdem liebt ihr euch. Auf diese Weise sollt ihr euren Nächsten lieben, welche Fehler ihr in ihm auch immer finden mögt.
2: Und jetzt auf Polnisch. 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
0: Es ist 12 Uhr. 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
10: Ich bin Thomas Bleskin. Schwere Unwetter haben in Baden-Württemberg und weiteren Teilen Deutschlands zahlreiche Feuerwehreinsätze ausgelöst. In Karlsruhe wurde nach Polizeiangaben ein Mensch von einem umstürzenden Baum getötet.
11: Umgestürzte Bäume, vollgelaufene Keller und beschädigte Autos. Das Unwetter hat die Einsatzkräfte die ganze Nacht auf Trab gehalten. Allein in Karlsruhe gab es mehr als 250 Einsätze. Auch in anderen Teilen Baden-Württembergs mussten Feuerwehren und THW immer wieder ausrücken. Blitze sind eingeschlagen, Dächer wurden abgedeckt. Und das war wohl erst der Anfang, sagt der Deutsche Wetterdienst. Im Laufe des Tages wird es in vielen Regionen demnach wieder sehr ungemütlich. Zoe Tassovali, Redaktion.
10: Deutschland und Frankreich bauen ihre Zusammenarbeit bei der nuklearen Abschreckung aus. Bundeskanzler Merz und Präsident Macron beschlossen die erstmalige Beteiligung Deutschlands an einer französischen Nuklearübung. Die Kooperation soll nach Angaben beider Länder die nukleare Abschreckung der NATO ergänzen und stärken.
12: Wirklich gut lief es zuletzt nicht. Ein gemeinsames Kampfjet-Projekt ist krachend gescheitert. Aber beide Seiten wollen nun in anderen Bereichen zusammenarbeiten. Auch über Frankreichs Atomwaffen reden, die Deutschland schützen könnten. Erst auf einem Militärflugplatz, dann auf einem Schloss. Harmonie demonstrieren ist angesagt, möglichst viel auf den Weg bringen. Denn bei den kommenden Wahlen in Frankreich tritt Macron nicht mehr an. Claudia Wächter, Nachrichtenredaktion.
10: Vor der schleswig-holsteinischen Ostseeküste ist möglicherweise erneut ein Buckelwal unterwegs. Die Sichtungen stammen aus dem Bereich vor Heiligenhafen. Nach Angaben des Deutschen Meeresmuseums reicht die Qualität der Fotos und Videos zwar nicht für eine eindeutige Bestimmung aus, Größe und Erscheinungsbild würden aber für einen Buckelwal sprechen. Vor der dänischen Ostseeküste war in den vergangenen Wochen immer wieder ein offenbar krankes Tier beobachtet worden. Das Interesse der Menschen in Deutschland an Mode ist einer Studie zufolge deutlich gesunken. Nach einer Umfrage des Instituts InnoFact im Auftrag des Verbands German Fashion informieren sich inzwischen 40% nicht aktiv über Kleidung, deutlich mehr als noch 2022. Zugleich verliert Nachhaltigkeit beim Modekauf an Bedeutung. Am wichtigsten bleiben für Verbraucher eine gute Passform, Komfort, Qualität und ein gutes Preis-Leistungs-Verhältnis.
13: heute nochmal sehr warm bei 29 Grad als Spitzenwert, wobei Erfrischung auch heute schon runterkommt im Tagesverlauf. Noch ein paar leichte Schauer möglich und auch Gewitter sind nicht ausgeschlossen. Und übers Wochenende merken Sie dann noch einen deutlichen Temperaturunterschied. Am Samstagmorgen 21 Grad maximal, Sonntag 20 Grad der Spitzenwert. Dazu wird sowohl morgen als auch am Sonntag zeitweise leichter Regen runterkommen. Auch der Wind wird übers Wochenende auffrischen.
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13: Oh, Sie können sich freuen. Gleich auf Musik mit Gänsehautgarantie. Callum Scott und Whitney Houston stehen hier gleich bereit. I Wanna Dance With Somebody nach Chris de Burgh aus den 80ern. High on Emotion.

Seite, auch auf dem Weg Richtung Wochenende. Wir hier auf ihrem Radio Paradiso, musikalisch auch gerade Sophie B. Hawkins aus den 90ern mit Right Beside You. Das sind die besten Hits mit der meisten Abwechslung. Gleich Sommergefühle von und mit Lost Frequencies, Are You With Me? Außerdem bringen sie Foreigner in die 80er mit I Wanna Know What Love Is. Und das hier, das ist Steve Winwood für ihren entspannten Weg durch den Freitagmittag. Viel Spaß mit Back in the High Life.

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1: Wir tun uns nicht immer leicht mit der Liebe. Bequemlichkeit, Gedankenlosigkeit, Reserviertheit, auch Angst vor Blößen hindern uns oft, Liebe entgegenzunehmen oder zu schenken, obwohl wir spüren, dass sie im Letzten das Maß aller Werte ist. Wir sind aufgerufen, aus vollem Herz zu leben. Das heißt auch, aus vollem Herz zu lieben, jeden Tag neu.
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6: Mit Jörg Trotzki. Die Brandenburger Regierung plant Änderungen bei der Akteneinsicht. Der Schutz kritischer Infrastruktur sei angesichts verschiedenster Bedrohungslagen von entscheidender Bedeutung, heißt es. Derzeit ist es ja so, dass Behörden zur Herausgabe von Dokumenten verpflichtet sind. Dies soll nun nach dem Willen der Bundesregierung nur noch bei berechtigtem Interesse der Fall sein. Auch sollen Dokumente nur noch an Personen und nicht mehr an Interessensverbände herausgegeben werden. Dagegen protestieren unter anderem die Medien. Der Hebammenverband Brandenburg warnt davor, dass infolge der Gesundheitsreform die Versorgung werdender Mütter gefährdet wird. Die Vorsitzende des Verbandes, Beatrice Manke, sagte, schon jetzt gäbe es in Brandenburg zu wenig Geburtskliniken, die bei einer Geburt rechtzeitig erreicht werden können. Dies betreffe besonders Frauen, die an der Landesgrenze wohnen. Beatrice Manke warnte zugleich vor einer Zuspitzung der Lage, weil Geburtshilfe nicht ausreichend finanziert werde. In dem Drogenlabor in Ludwigsfelde ist Crystal Meth produziert worden, das teilte die Staatsanwaltschaft Berlin mit. Polizei und Zoll hatten zuvor 15 Objekte in Brandenburg und Berlin durchsucht. 7 Personen seien festgenommen worden, heißt es weiter. Über 200 Beamte durchsuchten zusätzlich Privatwohnungen in Brandenburg und Berlin. Erst im Herbst letzten Jahres war in Nauen ein Drogenlabor noch größeren Ausmaßes ausgehoben worden.
7: Wenn Sie einen Wochenendausflug geplant haben, dann sollten Sie zumindest vorsichtshalber den Regenschirm dabei haben. Heute am Freitag sind schon auch noch ein paar leichte Schauer möglich, teils auch Gewitter bei 29 Grad als Spitzenwert. Am Samstag und am Sonntag ist ebenfalls leichter Regen angekündigt und Sie merken, dass es auch erfrischt. Der Regen tut seinen Zweck. Morgen 21 und am Sonntag 20 Grad maximal.
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7: Schön, dass Sie dabei sind hier bei Ihrem Radio Paradiso. Es geht Richtung Wochenende ganz entspannt mit den besten Hits, mit der meisten Abwechslung. Dafür geht's gleich ins Jahr 2023. Udo Lindenberg und Apache mit Komet. Außerdem dabei die 90er Jahre, Everything But The Girl mit Missing. Und wir starten mit dem gelassenen Sound der 80er. Hier sind die Pet Shop Boys mit West End Girls auf ihrem Radio Paradiso. Die besten Hits mit der meisten Abwechslung.

0: Oh, jetzt wird es für viele ganz schön eng. Die Abgabefrist für die Steuererklärung rückt immer näher. Viele müssen sie bis zum 31. Juli, bis Ende diesen Monats, beim Finanzamt einreichen. Manche haben sogar noch weniger Zeit, weil sie schon vorher in den Sommerurlaub aufbrechen möchten. Sie hören Radio Paradiso und mein lieber Kollege Ronny Thorau hat Tipps, wie Sie die Steuererklärung jetzt noch möglichst schnell schaffen. Ronny, angeblich gibt's doch jetzt die Steuererklärung mit einem Klick. Dann hat sich das Problem doch erledigt, oder?
1: Ja, schön wär's. Leider muss man sich für diese Blitzsteuererklärung erstmal anmelden. Man braucht also ein Benutzerkonto beim Steuerportal Elster und die Mein Elster Plus App des Finanzministeriums. Wer das alles noch nicht hat, aber schon eine Steuersoftware oder App parat, fährt fast schneller, wenn er die schnell benutzt. Und die Steuererklärung mit einem Klick funktioniert auch nur für Menschen, die eine sehr übersichtliche Einnahmesituation haben. Also zum Beispiel Arbeitnehmer ohne Kinder und Bezieher von Alterseinkünften. Wer Kinder hat oder weitere Einkünfte, der fällt da erstmal raus.
0: Okay, und wenn ich jetzt eine Steuersoftware oder App benutze, aber wirklich nur noch wenig Zeit habe, wie kriege ich die Steuererklärung schnell hin?
1: Ja, erstmal sollte man immer möglichst den automatischen Datenabruf des Finanzamtes benutzen. Dann werden auch in der Software oder App die wichtigsten Steuerdaten schon mal eingepflegt. Und dann gilt das Prinzip dicke Fische. Also nur die allerwichtigsten Daten eingeben, die viel Steuerersparnis bringen. Beispiele nennt Emil Nefzka vom Geldratgeber Finanztipp.
2: Zum Beispiel die Entfernungspauschale, das kennen viele als die Pendlerpauschale. Oder wenn man die nicht hat, die Homeoffice-Pauschale. Und zum Beispiel so Dinge wie die haushaltsnahen Dienstleistungen, da fällt zum Beispiel ein Teil der Mietnebenkosten rein.
1: Und Zeit sparen kann man auch beim Suchen von Belegen, weil viele muss man gar nicht mitschicken, sondern nur vorrätig haben, wenn das Finanzamt nachfragt. Also wenn man mal einen Beleg nicht gleich findet, trotzdem erstmal die Steuererklärung abschicken. Dann kann man den Beleg immer noch in Ruhe weitersuchen.
0: Gut, und wenn man merkt, ich schaff's einfach nicht mehr mit der Steuererklärung, ich werde die Frist reißen.
1: Ja, wichtig erstmal nicht den Kopf in den Sand stecken, sondern aktiv werden. Zum Beispiel kann man beim Finanzamt einen Antrag auf Fristverlängerung stellen, formlos per Brief mit einer Begründung, etwa Krankheit, Berufsstress oder fehlende Unterlagen und dann eine konkrete Nachsendefrist, am besten angeben Ende August zum Beispiel. Meistens sind die Finanzämter dann kooperativ, wenn man sich zumindest mit so einem Antrag meldet. Wer nichts schickt, dem werden schnell die Säumnisgebühren aufgebrummt. Mindestens ja 25 Euro pro Monat, oft mehr.
0: Und es kann auch Zeit bringen, sich einen Steuerberater oder Lohnsteuerhilfeverein zu suchen, richtig?
1: Ja, weil dann verlängert sich die Abgabefrist automatisch bis Anfang März 2027. Und man kann auch eine unvollständige Steuererklärung erstmal einreichen, mit klaren Hinweisen aber, was da noch nachgereicht wird. Das vermeidet aber oft auch die Verspätungszuschläge.
0: Alles klar. Vielen Dank für die sehr hilfreichen Tipps an Kollege Ronny Thorau aus der Radio Paradiso Redaktion.
1: Sehr gerne.

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1: Der Mensch hat dreierlei Wege, klug zu handeln. Erstens durch Nachdenken, das ist der edelste. Zweitens durch Nachahmen, das ist der leichteste. Und drittens durch Erfahrung, das ist der bitterste.
2: 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Po pierwsze, przez rozmyślanie, to jest najszlachetniejsze. Po drugie, przez naśladowanie, to jest najłatwiejsze. I po trzecie, przez doświadczenie, to jest najbardziej gorzkie.
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8: Ich bin Thomas Bleskin. Schwere Unwetter haben in Baden-Württemberg und weiteren Teilen Deutschlands zahlreiche Feuerwehreinsätze ausgelöst. In Karlsruhe wurde nach Polizeiangaben ein Mensch von einem umstürzenden Baum getötet.
9: Umgestürzte Bäume, vollgelaufene Keller und beschädigte Autos. Das Unwetter hat die Einsatzkräfte die ganze Nacht auf Trab gehalten. Allein in Karlsruhe gab es mehr als 250 Einsätze. Auch in anderen Teilen Baden-Württembergs mussten Feuerwehren und THW immer wieder ausrücken. Blitze sind eingeschlagen, Dächer wurden abgedeckt. Und das war wohl erst der Anfang, sagt der Deutsche Wetterdienst. Im Laufe des Tages wird es in vielen Regionen demnach wieder sehr ungemütlich. Zoe Tassovali, Redaktion.
8: US-Präsident Donald Trump hat wenige Monate vor den Zwischenwahlen zum Kongress erneut Zweifel an der Verlässlichkeit des amerikanischen Wahlsystems geschürt. In einer Fernsehansprache behauptete er, China habe seit 2020 in großem Stil Wahldaten gestohlen und Journalisten für kritische Berichte bezahlt. Belege aus Geheimdienstinformationen sollen demnach veröffentlicht werden. DGB-Chefin Jasmin Fahimi erwartet zunehmende Arbeitsausfälle durch Extremtemperaturen. Sie fordert deshalb ein neues Hitzeausfallgeld.
10: Mittlerweile klagt jeder Dritte über Hitzestress im Job, gerade bei schwerer körperlicher Arbeit und wenn Zeitdruck besteht. Pflegekräfte, Paketzusteller und Einsatzkräfte hätten es bei hohen Temperaturen oft sehr schwer, so Fahimi. Jeder Hitzetag kostet die Wirtschaft 431 Millionen Euro. Da könne man es sich nicht mehr leisten, untätig zu sein. Nötig sei mehr Hitzeschutz. Gleichzeitig könnten die Firmen auch anderweitig vorsorgen, so die DGB-Chefin, durch Verschattung und bereitgestellte Getränke oder auch indem kurzfristig die Kleiderordnung gelockert wird. Tanja Wagner, Nachrichtenredaktion.
8: Netflix hat in diesem Jahr nach eigenen Angaben bei rund 300 Produktionen künstliche Intelligenz eingesetzt. Co-Chef Sarandos sagte, damit würden unter anderem Menschenmengen oder historische Schlachtszenen erzeugt, die sonst oft aus Zeit- oder Kostengründen nicht realisiert würden. KI sei dabei lediglich ein Werkzeug für Filmschaffende. Trotz steigender Umsätze und Gewinne geriet die Netflix-Aktie nach Vorlage der Quartalszahlen unter Druck.
11: Sie sollten den Regenschirm nicht aus der Hand legen, den werden Sie übers Wochenende noch brauchen. Auch heute am Freitag sind im Tagesverlauf noch ein paar Schauer, teils Gewitter möglich, bei 29 Grad maximal. Und das Ganze sorgt dafür, dass es sich auch etwas abkühlt, etwas erfrischt. Am Samstagmorgen 21, Sonntag 20 Grad, der Spitzenwert. Dazu wird es an beiden Tagen ebenfalls zumindest zeitweise leichten Regen geben. Und auch der Wind, der wird übers Wochenende auffrischen.
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11: Und mit Motivationsmusik für die letzten Aufgaben vom Wochenende. Hier ist Arthur Fox, Dancing with Tears in My Eyes. 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Go!

0: Sommer, Sonne und Entspannung. Das wünschen sich die meisten für ihren Urlaub. Wie gelingt diese Entspannung aber am besten? Sie hören Radio Paradiso und tatsächlich kann auch Technik beim Entspannen im Urlaub helfen. Kollege Julian Degler aus der Radio Paradiso Redaktion. Julian, lange Fahrten, die gehören ja für viele von uns zum Urlaub dazu. Welche Technik kann mir im Auto helfen, damit die Fahrt zum Beispiel über den Brennerpass nach Bella Italia oder so, so angenehm wie möglich wird?
1: Also viele nutzen ja ihr Smartphone als Navi. Da lohnt sich eine Handyhalterung, die ich an der Lüftung anbringen kann. So habe ich die Route immer im Blick und den Helfer gibt es schon für wenige Euro. Und ja, Stichwort Italien. Im Süden ist es im Sommer ja ziemlich heiß. Und wenn mein geparktes Auto, wenn ich das vor starker Sonneneinstrahlung schützen will, wäre vielleicht ein Sonnenschirm für die Frontschutzscheibe etwas. Das ist quasi wie so ein rechteckiger Regenschirm. Den kann ich easy öffnen und dann im Innern an der Scheibe einfach ausbreiten.
0: Okay, und wie sieht's im Smartphone aus? Welche Apps kannst du empfehlen, die ich mir vor der Reise runterladen sollte?
1: Ja, ein unvergesslicher Urlaub will natürlich gut geplant sein. Wenn ich mir beim Packen schon den Kopf zerbreche, dann könnte die App Packpoint interessant sein. Da gebe ich Ziel, Dauer und die geplanten Aktivitäten der Reise an und die App erstellt mir dann die passende Packliste und berücksichtigt auch das Wetter. Wenn ich die Sprache des Urlaubslandes nicht spreche, kann ich mir den Google Übersetzer aufs Handy laden. Mit der Fotofunktion der App kann ich mir zum Beispiel die Speisekarte übersetzen lassen. Für Reisen in größeren Gruppen sind Apps hilfreich, die beispielsweise Ausgaben verwalten und aufteilen. Mein Tipp, auch eine Powerbank einpacken, denn Apps ziehen ganz schön viel Akku.
0: Und für die Leute, die eher spontan ihren Urlaub buchen und bisher nicht wissen, wo es hingehen soll, was kann denen ganz praktisch bei der Urlaubsplanung helfen?
1: Hier ist die Antwort künstliche Intelligenz. Mit ChatGPT, Google Gemini oder Microsoft Copilot kann ich meinen Roadtrip planen, passende Unterkünfte und Sehenswürdigkeiten finden und Tipps einholen. Und das eben ganz nach meinen Wünschen. Je präziser die Eingaben, desto besser ist auch das Ergebnis. Es gibt auch spezielle KI-Reisehelfer. Trip Planner AI etwa sage ich, wo es hingehen soll, wie lange, ob ich allein, als Paar oder als Familie verreise und was mein Budget ist und im Handumdrehen ist meine Reise dann zum Beispiel nach Rom geplant. Aber aufgepasst, KI macht Fehler auch bei der Urlaubsplanung. Bevor die Reise losgeht, sollte man die Reiseinformationen also noch einmal gründlich prüfen. Dann kann eigentlich nichts mehr schiefgehen. In diesem Sinne, gute Reise.
0: Ja, danke dir, Julian. Also bei der Reiseplanung kann KI durchaus helfen, aber wie immer gilt da auch alles doppelt checken, dass es auch wirklich alles stimmt. Und an der Stelle nochmal ein persönlicher Hinweis. Wir hier bei Radio Paradiso. Wir bleiben übrigens menschlich. Wir sagen, echtes Radio geht nur mit echten Stimmen, also keine KI. Wir bleiben echt hier im Radio, bei Ihrem Radio Paradiso, mit echter Musik, mit den besten Hits, mit der meisten Abwechslung. Kommen Sie gut durch den Freitag und durch die Urlaubszeit.

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1: Dein Freund ist die Antwort auf deine Not. Äußert dein Freund frei seine Meinung, so fürchte nicht das Nein in deiner Meinung, noch halte mit dem Ja zurück. Und schweigt er, so lasse dein Herz nicht ab, auf das Seine zu lauschen. Denn in der Freundschaft werden alle Gedanken, alle Wünsche und Erwartungen geteilt, ohne Worte und mit einer Freude, die keines Beifalls bedarf.
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2: Mit Jörg Trotzki. Brandenburgs Finanzminister Robert Krumbach hat sich kritisch zur Öffnung des Fernverkehrs geäußert. Dies werde große Probleme für den Berliner Raum, Cottbus und Regionen wie die Prignitz bringen, sagte er. Ländlichen Wirtschafts- und Hochschulstandorten drohe, von der Schiene abgehängt zu werden, so Krumbach weiter. Die Bundesnetzagentur hat am Vormittag Pläne bestätigt, mehr Wettbewerb auf der Schiene zuzulassen. Aktuell drängt der italienische Zugbetreiber Italo auf den deutschen Markt. Nach den Sperrungen wegen des Eichen-Prozessionsspinners konnte ein zentrales Fließ wieder freigegeben werden. Das teilte das Landwirtschaftsministerium mit. Danach sei die Sperrung für den Poolstrom von der Spree bis zum Krausnicker Strom aufgehoben worden. Damit sei von Schleppzig aus eine Rundtour für die Spreewaldkähne und Paddelboote wieder möglich. Der Hebammenverband Brandenburg warnt davor, dass infolge der Gesundheitsreform die Versorgung werdender Mütter gefährdet wird. Die Vorsitzende des Verbands, Beatrice Manke, sagte, schon jetzt gäbe es in Brandenburg zu wenig Geburtskliniken, die bei einer Geburt rechtzeitig erreicht werden können. Dies betreffe besonders Frauen, die an der Landesgrenze wohnen. Beatrice Manke warnte zugleich vor einer Zuspitzung der Lage, weil Geburtshilfe nicht ausreichend finanziert werde.
3: Heute nochmal sehr warm bei 29 Grad als Spitzenwert, wobei Erfrischung auch heute schon runterkommt im Tagesverlauf. Noch ein paar leichte Schauer möglich und auch Gewitter sind nicht ausgeschlossen. Und übers Wochenende merken Sie dann noch einen deutlichen Temperaturunterschied. Am Samstagmorgen 21 Grad maximal, Sonntag 20 Grad der Spitzenwert. Dazu wird sowohl morgen als auch am Sonntag zeitweise leichter Regen runterkommen. Auch der Wind wird übers Wochenende auffrischen.
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3: Und für Ihren entspannten Freitag kommt gleich Musik von Taylor Swift, Opalite, nach Gazebo. Aus den 80er Jahren jetzt für Sie. Viel Spaß mit I Like Chopin. Einen schönen Weg Richtung Wochenende.

Finale, oho, singen wir heute schon hier auf Ihrem Radio Paradiso. Die Radio Paradiso WM-Song-Weltmeisterschaft geht in ihre letzte Runde. Sie haben entschieden in den letzten Wochen für Ihre Favoriten, Ihre liebsten WM-Songs. Und heute im letzten Duell treten noch einmal gegeneinander an. Achtung, Andreas Burani mit seinem Hit aus dem WM-Jahr 2014. Ein Hoch!

Und Andreas Burani nimmt es noch einmal auf mit Shakira und ihrem offiziellen WM-Song aus dem Jahr 2010. Samina, mina, waka, waka, Samina, mina, sakalewa, this time for Africa. Waka Waka oder Auf uns. Shakira oder Andreas Burani, wer wird das Finale gewinnen? Welcher wird Ihr WM-Song-Weltmeister? Stimmen Sie gerne ab. Das geht weiterhin wie immer entweder per WhatsApp an die 030 80 500 und die 80. Eine E-Mail können Sie uns auch schreiben an redaktion@paradiso.de oder Sie stimmen auf Instagram ab in unserer Story. Da haben wir das Ganze auch wieder reingepostet. Die letzte Runde, das Finale in der Radio Paradiso WM-Song-Weltmeisterschaft. Andreas Burani mit Auf uns gegen Shakira mit Waka Waka.

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1: Ich suche nach Erweiterung meines so engen Raumes, nach Weite zum Atmen, nach Erfüllung trotz aller Enttäuschungen. Ich suche nach dem Mut, nicht aufzugeben bei all den geschlossenen Türen meines Lebens. Ich suche nach dem, was das Leben lebenswert macht und werde nicht aufgeben, bis ich mein Ziel erreicht habe.
2: 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Szukam tego, co sprawia, że życie jest wartościowe i nie poddam się, póki nie osiągnę mojego celu.
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3: Ich bin Thomas Bleskin. Schwere Unwetter haben in Baden-Württemberg und weiteren Teilen Deutschlands zahlreiche Feuerwehreinsätze ausgelöst. In Karlsruhe wurde nach Polizeiangaben ein Mensch von einem umstürzenden Baum getötet.
4: Umgestürzte Bäume, vollgelaufene Keller und beschädigte Autos. Das Unwetter hat die Einsatzkräfte die ganze Nacht auf Trab gehalten. Allein in Karlsruhe gab es mehr als 250 Einsätze. Auch in anderen Teilen Baden-Württembergs mussten Feuerwehren und THW immer wieder ausrücken. Blitze sind eingeschlagen, Dächer wurden abgedeckt. Und das war wohl erst der Anfang, sagt der Deutsche Wetterdienst. Im Laufe des Tages wird es in vielen Regionen demnach wieder sehr ungemütlich. Zoe Tassovali, Redaktion.
3: US-Präsident Donald Trump hat wenige Monate vor den Zwischenwahlen zum Kongress erneut Zweifel an der Verlässlichkeit des amerikanischen Wahlsystems geschürt. In einer Fernsehansprache behauptete er, China habe seit 2020 in großem Stil Wahldaten gestohlen und Journalisten für kritische Berichte bezahlt. Belege aus Geheimdienstinformationen sollen demnach veröffentlicht werden. DGB-Chefin Jasmin Fahimi erwartet zunehmende Arbeitsausfälle durch Extremtemperaturen. Sie fordert deshalb ein neues Hitzeausfallgeld.
5: Mittlerweile klagt jeder Dritte über Hitzestress im Job, gerade bei schwerer körperlicher Arbeit und wenn Zeitdruck besteht. Pflegekräfte, Paketzusteller und Einsatzkräfte hätten es bei hohen Temperaturen oft sehr schwer, so Fahimi. Jeder Hitzetag kostet die Wirtschaft 431 Millionen Euro. Da könne man es sich nicht mehr leisten, untätig zu sein. Nötig sei mehr Hitzeschutz. Gleichzeitig könnten die Firmen auch anderweitig vorsorgen, so die DGB-Chefin, durch Verschattung und bereitgestellte Getränke oder auch indem kurzfristig die Kleiderordnung gelockert wird. Tanja Wagner, Nachrichtenredaktion.
3: Netflix hat in diesem Jahr nach eigenen Angaben bei rund 300 Produktionen künstliche Intelligenz eingesetzt. Co-Chef Sarandos sagte, damit würden unter anderem Menschenmengen oder historische Schlachtszenen erzeugt, die sonst oft aus Zeit- oder Kostengründen nicht realisiert würden. KI sei dabei lediglich ein Werkzeug für Filmschaffende. Trotz steigender Umsätze und Gewinne geriet die Netflix-Aktie nach Vorlage der Quartalszahlen unter Druck.
6: Einen schönen Freitag. Hier ist Radio Paradiso im Wetter für Brandenburg und es gibt eine amtliche Unwetterwarnung des Deutschen Wetterdienstes für uns heute. Teils schwere Gewitter mit dabei. Schwülwarm ist es, 30 Grad in der Region, ansonsten einige Wolken, zwischendurch auch mal kräftige Regenschauer. Morgen am Samstag deutlich ruhigeres Wetter. Es gibt einen Mix aus Sonne und Wolken bei Topwerten von 23 bis 25 Grad.
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6: Um kurz nach zwei ab geht's in den Freitagnachmittag Richtung Wochenende mit Mr. Joe Cocker aus dem Jahr 1986. Da sind wir jetzt drin. Don't you love

0: Ja, wir kennen das alle. Im Urlaub wird mit dem Handy geknipst und gefilmt, was das Zeug hält. Ein Foto vom Hotel, vom Pool, noch eins von der Strandpromenade bei Sonnenuntergang, dann vom Strand, weil die Kinder da gerade so schön spielen. Und ruckzuck ist der Handyspeicher voll und es herrscht Ratlosigkeit. Was macht man denn jetzt mit diesen Tausenden von Fotos und Videos? Mein lieber Kollege Jonas Mikolajczak, der hat ein paar Tipps, die helfen können. Jonas, wie macht man denn am effizientesten die Urlaubsfotos?
1: Ja, der magische Tipp ist, sich selbst zurückhalten. Ich weiß, leichter gesagt als getan, aber zum Beispiel kann man sich im Vorhinein schon auf eine bestimmte Anzahl an Fotos pro Ort beschränken. Fast so, als hätte man wie früher nur einen Kamerafilm dabei. Sagen wir also, ihr seid in Rom und ihr macht bzw. behaltet pro Sehenswürdigkeit nur 5 Fotos. Wenn es dann doch mal mehr werden oder ihr einfach mehrere Versuche braucht, dann sortiert ihr am besten schon direkt nach dem Knipsen aus.
0: Okay, und wenn man genau das nicht schafft, wie sortiert man am besten nach dem Urlaub die ganzen Fotos aus?
1: Das ist natürlich immer eine lästige Fleißaufgabe, egal wie gut man sich vorbereitet hat. Wer es aber noch leichter möchte, kann auch auf Handy-Apps zurückgreifen. Die sind zwar meistens kostenpflichtig, doch für Urlaubsfotos kann sich das schon schnell lohnen, denn diese Apps können unter anderem automatisch doppelte oder unscharfe Fotos löschen, aber auch das händische Aussortieren wird leichter dadurch. Wie bei Dating-Apps swipet ihr dann nämlich jedes Foto nach links oder nach rechts, je nachdem, ob ihr es behalten wollt oder nicht. Zwar immer noch eine Aufgabe, aber viel schneller und intuitiver.
0: Ja, das ist tatsächlich super praktisch. Danke, Jonas, für die Infos und wir starten jetzt zumindest mal, also mindestens, in Ihren wohlverdienten Mini-Urlaub. Es geht ab ins Wochenende auf Ihrem Radio Paradiso.

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0: 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Die größten Worte der Menschheitsgeschichte. Helmut Kohl in einer Regierungserklärung im November 1989.
1: Freiheit war, ist und bleibt der Kern der deutschen Frage. Das heißt vor allem, unsere Landsleute in der DDR müssen selbst entscheiden können, welchen Weg in die Zukunft sie gehen wollen. Wer unsere Landsleute nicht bevormunden möchte, der sollte ihnen jetzt auch nicht einreden, das Beste sei die staatliche Teilung unseres Vaterlandes. Vor aller Welt präsentiert sich diese Stadt mit ihren großartigen Menschen als die Stadt der Deutschen.
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11: Mit Jörg Trotzki. Brandenburgs Finanzminister Robert Krumbach hat sich kritisch zur Öffnung des Fernverkehrs geäußert. Dies werde große Probleme für den Berliner Raum, Cottbus und Regionen wie die Prignitz bringen, sagte er. Ländlichen Wirtschafts- und Hochschulstandorten drohe, von der Schiene abgehängt zu werden, so Krumbach weiter. Die Bundesnetzagentur hat am Vormittag Pläne bestätigt, mehr Wettbewerb auf der Schiene zuzulassen. Aktuell drängt der italienische Zugbetreiber Italo auf den deutschen Markt. Nach den Sperrungen wegen des Eichen-Prozessionsspinners konnte ein zentrales Fließ wieder freigegeben werden, das teilte das Landwirtschaftsministerium mit. Danach sei die Sperrung für den Poolstrom von der Spree bis zum Krausnicker-Strom aufgehoben worden. Damit sei von Schleppzig aus eine Rundtour für die Spreewaldkähne und Paddelboote wieder möglich. Der Hebammenverband Brandenburg warnt davor, dass infolge der Gesundheitsreform die Versorgung werdender Mütter gefährdet wird. Die Vorsitzende des Verbands, Beatrice Manke, sagte, schon jetzt gäbe es in Brandenburg zu wenig Geburtskliniken, die bei einer Geburt rechtzeitig erreicht werden können. Dies betreffe besonders Frauen, die an der Landesgrenze wohnen. Beatrice Manke warnte zugleich vor einer Zuspitzung der Lage, weil Geburtshilfe nicht ausreichend finanziert werde.
12: Ja, teils schwere Gewitter sind dabei für uns heute am Freitag bis in den Abend hinein. Es gibt eine Unwetterwarnung des Deutschen Wetterdienstes auch durch die kommende Nacht hindurch. Kracht es immer mal wieder ordentlich. Einzelne Regenschauer auch mit dabei bei schwülwarmen Temperaturen von um die 30 Grad. 25 Grad gibt es dann morgen für uns am Samstag. Es bleibt trocken und meist freundlich. Sonne und Wolken gibt es im Mix, ebenso am Sonntag bei dann 24 Grad.
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12: Einen wunderschönen Freitagnachmittag um 2:30. Wir bringen Sie Richtung Wochenende gleich mit den 90ern, die Cornells, 74, 75. Und jetzt gehen wir in die früheren 80er, ins Jahr 1983. Icehouse für Sie. Hey, Little Girl.

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4: 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Mhm. 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
1: Das Glück ist ein Schmetterling, sagte der Meister. Jag ihm nach und er entwischt dir. Setz dich hin und er lässt sich auf deiner Schulter nieder. Was soll ich tun, um das Glück zu erlangen? Hör auf, ihm hinterher zu sein. Aber gibt es nichts, was ich tun kann? Du könntest versuchen, dich ruhig hinzusetzen, wenn du es wagst.
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12: Ich bin Dirk Zeitler. Schwere Unwetter haben im Südwesten und Süden des Landes große Schäden angerichtet. Bei Karlsruhe wurde ein Mensch von einem umstürzenden Baum erschlagen. Der Deutsche Wetterdienst warnt für weite Teile Deutschlands heute vor Orkanböen, starke Regen und bis zu 3 cm großen Hagelkörnern.
13: Umgestürzte Bäume, vollgelaufene Keller und beschädigte Autos. Das Unwetter hat die Einsatzkräfte die ganze Nacht auf Trab gehalten. Allein in Karlsruhe gab es mehr als 250 Einsätze. Auch in anderen Teilen Baden-Württembergs mussten Feuerwehren und THW immer wieder ausrücken. Blitze sind eingeschlagen, Dächer wurden abgedeckt. Und das war wohl erst der Anfang, sagt der Deutsche Wetterdienst. Im Laufe des Tages wird es in vielen Regionen demnach wieder sehr ungemütlich. Zoe Tassovali, Nachrichtenredaktion.
12: Deutschland und Frankreich bauen ihre Zusammenarbeit bei der nuklearen Abschreckung aus. Bundeskanzler Merz und Präsident Macron beschlossen in Nörvenich die erstmalige Beteiligung Deutschlands an einer französischen Nuklearübung. Die Kooperation soll nach Angaben beider Länder die nukleare Abschreckung der NATO ergänzen und stärken. Immer mehr Menschen wollen eine Klimaanlage zu Hause. Jeder Fünfte denkt angesichts der heißer werdenden Sommer darüber nach, sich eine anzuschaffen. Der Bundesgerichtshof in Karlsruhe hat nun die Rechte von Wohnungseigentümern diesbezüglich klargestellt.
14: Eine Hausgemeinschaft kann nämlich nicht pauschal sagen, eine Klimaanlage kommt überhaupt nicht in Frage. Auch nicht, wenn die Geräusche macht oder warme Abluft abgibt. Solche Beeinträchtigungen sind hinnehmbar, sagen die Richter. Konkret geht's um sogenannte Split-Anlagen, also solche, die eine Einheit drinnen und eine andere draußen auf dem Balkon haben. Der Verkauf solcher Anlagen ist in den vergangenen Jahren rasant gestiegen. Claudia Wächter, Nachrichtenredaktion.
12: Vor der schleswig-holsteinischen Ostseeküste ist möglicherweise erneut ein Buckelwal unterwegs. Das Deutsche Meeresmuseum erhielt zwei Sichtungsmeldungen vor Heiligenhafen. Nach Angaben der Fachleute lässt die Qualität der Bilder keine eindeutige Bestimmung zu. Größe und Erscheinungsbild sprechen aber für den zuletzt vor Dänemark beobachteten Buckelwal.
8: 30 Grad, die schwülwarme Top-Temperatur heute am Freitagnachmittag. Ansonsten viele Wolken unterwegs, teils Regenschauer mit dabei und vor allem kräftige Gewitter. Es gibt eine amtliche Unwetterwarnung des Deutschen Wetterdienstes, die gilt auch noch für heute Nacht. Morgen ist sie dann aufgehoben, der Samstag bleibt meist freundlich, Sonne und Wolken gibt es im Mix. Keine Regenwolken unterwegs bei Topwerten von 25 Grad auch am Sonntag. Meist freundlich, meist trocken bei Sonne und Wolken im stetigen Wechsel. 21 bis 24 Grad bekommen wir maximal.
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8: Oh, und wir haben was richtig Tolles für Sie. 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Und wie genau, das verrate ich Ihnen gleich hier.

Alles gibt sie, diese wunderschönen, klaren Stimmen und die erkennen sie auch sofort und ich finde die von Seal, die gehört definitiv mit dazu.

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1: Aus dem Grundgesetz der Bundesrepublik Deutschland. 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Niemand darf gegen sein Gewissen zum Kriegsdienst mit der Waffe gezwungen werden. 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Die Pressefreiheit und die Freiheit der Berichterstattung durch Rundfunk und Film werden gewährleistet. Eine Zensur findet nicht statt.
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10: Mit Jörg Trotzki. Brandenburgs Finanzminister Robert Krumbach hat sich kritisch zur Öffnung des Fernverkehrs geäußert. Dies werde große Probleme für den Berliner Raum, Cottbus und Regionen wie die Prignitz bringen, sagte er. Ländlichen Wirtschafts- und Hochschulstandorten drohe, von der Schiene abgehängt zu werden, so Krumbach weiter. Die Bundesnetzagentur hat am Vormittag Pläne bestätigt, mehr Wettbewerb auf der Schiene zuzulassen. Aktuell drängt der italienische Zugbetreiber Italo auf den deutschen Markt. Nach den Sperrungen wegen des Eichen Prozessionsspinners konnte ein zentrales Fließ wieder freigegeben werden. Das teilte das Landwirtschaftsministerium mit. Danach sei die Sperrung für den Poolstrom von der Spree bis zum Krausnicker Strom aufgehoben worden. Damit sei von Schleppzig aus eine Rundtour für die Spreewaldkähne und Paddelboote wieder möglich. Der Hebammenverband Brandenburg warnt davor, dass infolge der Gesundheitsreform die Versorgung werdender Mütter gefährdet wird. Die Vorsitzende des Verbands, Beatrice Manke, sagte, schon jetzt gäbe es in Brandenburg zu wenig Geburtskliniken, die bei einer Geburt rechtzeitig erreicht werden können. Dies betreffe besonders Frauen, die an der Landesgrenze wohnen. Beatrice Manke warnte zugleich vor einer Zuspitzung der Lage, weil Geburtshilfe nicht ausreichend finanziert werde.
11: Einen schönen Freitag. Hier ist Radio Paradiso im Wetter für Brandenburg und es gibt eine amtliche Unwetterwarnung des Deutschen Wetterdienstes für uns heute. Teils schwere Gewitter mit dabei. Schwülwarm ist es, 30 Grad in der Region, ansonsten einige Wolken, zwischendurch auch mal kräftige Regenschauer. Morgen am Samstag deutlich ruhigeres Wetter. Es gibt einen Mix aus Sonne und Wolken bei Topwerten von 23 bis 25 Grad.
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11: Am Sonntag stehen sich Spanien und Argentinien im WM-Finale gegenüber. Heute heißt es aber auch Finale hier bei uns. Bei der Radio Paradiso WM-Song-Weltmeisterschaft. Und welche zwei Finalisten da heute gegeneinander antreten und wie sie mit abstimmen können, wie sie den WM-Song-Weltmeister küren können, das hören Sie gleich. Unter anderem nach Roxy Music gibt's jetzt More Than This.

Insgesamt 104 Spielen ist am Sonntag Schluss. Dann endet die größte WM aller Zeiten mit dem Spiel Spanien gegen Argentinien. Sie hören die Radio Paradiso, das gerade Michael Jackson, Black or White. Bei uns, da gibt's heute schon das große Finale, unsere Radio Paradiso WM Song WM. Die geht heute ins Finale, findet heute ein Sieger und wir haben für Sie die letzten Woche die besten WM-Hits aller Zeiten gespielt, gegeneinander antreten lassen und Sie haben gewählt und abgestimmt, welcher Song eine Runde weiterkommt und welcher am nächsten Tag hier bei uns um kurz nach sechs in voller Länge gespielt wird. Heute das letzte, das große Duell von den Songs, die mit Abstand die meisten Votings von Ihnen bekommen haben. Einmal Andreas Burani, der WM-Weltmeistersong mit Brasilien Flair aus dem Jahr 2014. Ein

Der steht schon verdient im Finale und es geht gegen einen Song, der ganz schnell ganz ikonisch geworden ist, und zwar neben den Vuvuzelas von damals, der WM-Song aus dem Jahr 2010 von Shakira. Also, auf uns oder Waka Waka, welchen Song wählen Sie zum Radio Paradiso WM Song Weltmeister? Sie können abstimmen, entweder per WhatsApp hier ans Studiophone an die 030 80 500 und die 80 oder auch per Voting in unserer Instagram Story. Aktuell ist es noch ein sehr, sehr knappes Duell.

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1: Gemeinschaft besteht im Wesentlichen aus dem Feingefühl der Menschen in ihrem Alltag. Aus kleinen Gesten der Zuvorkommenheit, aus Diensten und Opfern, aus beständigen Zeichen der Liebe.
2: Und auf Polnisch. Wspólnota składa się zasadniczo z delikatności ludzi w ich dniu powszednim. Z małych wzajemnych gestów, przysług i poświęceń, z ciągłych znaków miłości.
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9: Es ist 16 Uhr.
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10: Ich bin Dirk Zeitler. Am Mittwoch hatten Unionsfraktionschef Spahn und sein Ehemann Daniel Funke bekannt gegeben, dass sie Eltern geworden sind, mit Hilfe einer Leihmutter aus den USA. In Deutschland ist Leihmutterschaft verboten, auch die CDU ist für das Verbot. Deshalb fordert jetzt ein ranghoher CDU-Politiker Spahns Rücktritt als Fraktionschef.
11: Das geht gar nicht, meint Daniel Peters, CDU-Landeschef in Mecklenburg-Vorpommern. Jens Spahn habe sich mit der Leihmutterschaft in den USA in voller Absicht über deutsches Recht hinweggesetzt. Deshalb, so Peters im Bild-Interview, sei Spahn als Vorsitzender der Unionsfraktion nicht mehr tragbar. Die CDU stehe für Glaubwürdigkeit und Klarheit, gerade in sensiblen ethischen Fragen. Und Spahn habe eine besondere Vorbildfunktion in der Partei. Peters ist Mitglied im CDU-Bundesvorstand und führt gerade einen Landtagswahlkampf. Thomas Thonfeld, Nachrichtenredaktion.
10: Deutschland und Frankreich bauen ihre Zusammenarbeit bei der nuklearen Abschreckung aus. Bundeskanzler Merz und Präsident Macron beschlossen in Nörve nicht den Start einer gemeinsamen Nuklearkooperation.
12: Auslöser ist vor allem die angespannte Sicherheitslage in Europa. Frankreich hatte seinen europäischen Partnern schon vor Jahren angeboten, enger bei der nuklearen Abschreckung zusammenzuarbeiten. Jetzt macht Deutschland diesen Schritt auch und es gab auch schon die erste gemeinsame Übung. Damit ist die Zusammenarbeit praktisch schon gestartet. Frankreich und Deutschland wollen damit ein Zeichen setzen und die Abschreckung in Europa stärken, sowie die Verteidigung innerhalb der NATO so ergänzen. Zoe Tessovali, Nachrichtenredaktion.
10: Andy Burnham ist zum neuen Vorsitzenden der britischen Regierungspartei Labour ernannt worden. Der frühere Bürgermeister von Greater Manchester tritt die Nachfolge von Keir Starmer an, der im Juni seinen Rücktritt erklärt hatte. Burnham ist der große Hoffnungsträger der Partei. Er soll am Montag neuer Premierminister werden. Schwere Unwetter haben im Südwesten und Süden des Landes große Schäden angerichtet. Bei Karlsruhe wurde ein Mensch von einem umstürzenden Baum erschlagen. Der Deutsche Wetterdienst warnt für weite Teile Deutschlands heute vor Orkanböen, Starkregen und bis zu 3 cm großen Hagelkörnern.
9: Ja, teils schwere Gewitter sind dabei für uns heute am Freitag bis in den Abend hinein. Es gibt eine Unwetterwarnung des Deutschen Wetterdienstes auch durch die kommende Nacht hindurch. Kracht es immer mal wieder ordentlich. Einzelne Regenschauer auch mit dabei bei schwülwarmen Temperaturen von um die 30 Grad. 25 Grad gibt es dann morgen für uns am Samstag. Es bleibt trocken und meist freundlich. Sonne und Wolken gibt es im Mix, ebenso am Sonntag bei dann 24 Grad.
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9: Um kurz nach vier einen schönen Freitagnachmittag und wir tanzen ins Wochenende jetzt mit Irene Cara. Flashdance, what a feeling.

0: Und wir kennen das alle. Im Urlaub wird mit dem Handy geknipst und gefilmt, was das Zeug hält. Ein Foto vom Hotel, vom Pool, noch eins von der Strandpromenade bei Sonnenuntergang, dann vom Strand, weil die Kinder da gerade so schön spielen. Und ruckzuck ist der Handyspeicher voll und es herrscht Ratlosigkeit. Was macht man denn jetzt mit diesen Tausenden von Fotos und Videos? Mein lieber Kollege Jonas Mikulajczak, der hat ein paar Tipps, die helfen können. Jonas, wie macht man denn am effizientesten die Urlaubsfotos?
1: Ja, der magische Tipp ist, sich selbst zurückhalten. Ich weiß, leichter gesagt als getan, aber zum Beispiel kann man sich im Vorhinein schon auf eine bestimmte Anzahl an Fotos pro Ort beschränken. Fast so, als hätte man wie früher nur einen Kamerafilm dabei. Sagen wir also, ihr seid in Rom und ihr macht bzw. behaltet pro Sehenswürdigkeit nur 5 Fotos. Wenn es dann doch mal mehr werden oder ihr einfach mehrere Versuche braucht, dann sortiert ihr am besten schon direkt nach dem Knipsen aus.
0: Okay, und wenn man genau das nicht schafft, wie sortiert man am besten nach dem Urlaub die ganzen Fotos aus?
1: Das ist natürlich immer eine lästige Fleißaufgabe, egal wie gut man sich vorbereitet hat. Wer es aber noch leichter möchte, kann auch auf Handy-Apps zurückgreifen. Die sind zwar meistens kostenpflichtig, doch für Urlaubsfotos kann sich das schon schnell lohnen, denn diese Apps können unter anderem automatisch doppelte oder unscharfe Fotos löschen, aber auch das händische Aussortieren wird leichter dadurch. Wie bei Dating-Apps swipet ihr dann nämlich jedes Foto nach links oder nach rechts, je nachdem, ob ihr es behalten wollt oder nicht. Zwar immer noch eine Aufgabe, aber viel schneller und intuitiver.
0: Ja, das ist tatsächlich super praktisch. Danke, Jonas, für die Infos und wir starten jetzt zumindest mal, also mindestens, in Ihren wohlverdienten Mini-Urlaub. Es geht ab ins Wochenende auf Ihrem Radio Paradiso.

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1: Ich brauche nur jemanden zu sehen und schon weiß ich über ihn Bescheid. Brauche mit jemandem nur ein paar Worte zu wechseln und schon weiß ich, mit wem ich es zu tun habe. Ich brauche über jemanden nur dieses oder jenes zu hören und schon weiß ich, was für ein Mensch er ist. Mein Gott, es ist erschreckend, wie schnell ich jemanden zu kennen glaube. Und wie lange es dauert, bis ich mein voreiliges Urteil ändere.
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13: Mit Jörg Trotzki. Brandenburgs Finanzminister Robert Krumbach hat sich kritisch zur Öffnung des Fernverkehrs geäußert. Dies werde große Probleme für den Berliner Raum, Cottbus und Regionen wie die Prignitz bringen, sagte er. Ländlichen Wirtschafts- und Hochschulstandorten drohe, von der Schiene abgehängt zu werden, so Krumbach weiter. Die Bundesnetzagentur hat am Vormittag Pläne bestätigt, mehr Wettbewerb auf der Schiene zuzulassen. Aktuell drängt der italienische Zugbetreiber Italo auf den deutschen Markt. Nach den Sperrungen wegen des Eichen-Prozessionsspinners konnte ein zentrales Fließ wieder freigegeben werden. Das teilte das Landwirtschaftsministerium mit. Danach sei die Sperrung für den Poolstrom von der Spree bis zum Krausnecker Strom aufgehoben worden. Damit sei von Schleppzig aus eine Rundtour für die Spreewaldkähne und Paddelboote wieder möglich. Der Hebammenverband Brandenburg warnt davor, dass infolge der Gesundheitsreform die Versorgung werdender Mütter gefährdet wird. Die Vorsitzende des Verbands, Beatrice Manke, sagte, schon jetzt gäbe es in Brandenburg zu wenig Geburtskliniken, die bei einer Geburt rechtzeitig erreicht werden können. Dies betreffe besonders Frauen, die an der Landesgrenze wohnen. Beatrice Manke warnte zugleich vor einer Zuspitzung der Lage, weil Geburtshilfe nicht ausreichend finanziert werde.
14: 30 Grad, die schwülwarme Top-Temperatur heute am Freitagnachmittag. Ansonsten viele Wolken unterwegs, teils Regenschauer mit dabei und vor allem kräftige Gewitter. Es gibt eine amtliche Unwetterwarnung des Deutschen Wetterdienstes. Die gilt auch noch für heute Nacht. Morgen ist sie dann aufgehoben. Der Samstag bleibt meist freundlich. Sonne und Wolken gibt's im Mix. Keine Regenwolken unterwegs bei Topwerten von 25 Grad auch am Sonntag. Meist freundlich, meist trocken bei Sonne und Wolken im stetigen Wechsel. 21 bis 24 Grad bekommen wir maximal.
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14: Und das ist ein spannendes Thema. Ferien von der Vergangenheit. Auch das sollten Sie im Urlaub mal machen. Und was damit genau gemeint ist und wie es funktioniert, das hören Sie gleich bei Beziehungsexperte Hergen von Hochting, unter anderem nach Kleine Fischer. Habe ich jetzt Love Changes.

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1: Endlich Ferien. Koffer packen ist gar nicht so einfach. Badehose, Sonnencreme, Wanderstiefel, Ladekabel, die Tabletten gegen Durchfall. Irgendwas vergisst man ja immer. Was jedoch erstaunlich zuverlässig mitreißt, obwohl es in keinen Koffer passt, sind alte Vorwürfe. Ich weiß noch genau, wie du damals... Ach, mit den Badelatschen werden gleich auch die Geschichten ausgepackt, die ruhig zu Hause hätten bleiben können. Der Streit unterm Tannenbaum, die alten Kamellen von der Familienfeier oder gar der Hochzeitstag, den einer von ihnen mal vergessen hat. Wirklich beeindruckend, woran unser Gedächtnis ausgerechnet im Urlaub plötzlich so großen Gefallen findet. Klar, Verletzungen verschwinden nicht einfach nur, weil die Sonne scheint. Manche Dinge müssen ausgesprochen werden, manche brauchen eine Reparatur und Versöhnung. Aber glauben Sie wirklich, am Frühstücksbuffet im Hotel kriegen Sie das hin, was Ihnen seit Jahren schon zu Hause nicht geglückt ist? Wie wäre es deshalb mit Ferien von alten Vorwürfen? Stellen Sie sich vor, Ihr Urlaub handelt diesmal nicht davon, wer wann welchen Fehler gemacht hat, sondern davon, was Ihnen jetzt und hier möglich ist. Ein gemeinsamer Spaziergang, ein ruhiges Gespräch oder auch nur ein Eis auf die Hand. Entdecken Sie doch mal das schöne Gefühl, wieder miteinander lachen zu können, ohne dass die Vergangenheit ständig dazwischen funkt. Meist reicht es schon, wenn einer den Mut hat, den ersten Schritt aus der Vergangenheit heraus in die Gegenwart zu machen. Genau dort entsteht nämlich Nähe. Seien Sie doch mal dieser Held. Keine Bange, die alten Vorwürfe laufen Ihnen nicht weg. Aber vielleicht entdecken Sie in diesem Urlaub etwas viel Schöneres wieder. Nämlich den Menschen, für den Sie sich einmal entschieden haben.
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1: Und wenn Sie eine persönliche Beratung wünschen, schreiben Sie mich gerne an unter www.beziehungscoach-berlin.de.

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1: Für gewöhnlich merke ich sehr bald, ob mit jemandem eine Freundschaft möglich ist. Zum Beispiel daran, dass man Sätze nicht zu Ende sprechen muss.
2: Und auf Polnisch. Zazwyczaj szybko spostrzegam, czy przyjaźń z kimś jest możliwa. Na przykład po tym, że nie trzeba kończyć zdań.
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0: Es ist 17 Uhr. 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
13: Ich bin Dirk Zeitler. Bundeskanzler Merz hat Frankreichs Staatspräsident Macron eine enge Partnerschaft zugesagt. Die Freundschaft zu Frankreich und der gemeinsame Einsatz für ein einiges Europa sei der Kern der deutschen Außenpolitik, sagte er zum Abschluss des deutsch-französischen Regierungstreffens in Brühl.
14: Und wir werden genau das tun, was uns immer ausgezeichnet hat, was den Geist der deutsch-französischen Zusammenarbeit ausgezeichnet hat. Voller Vertrauen die gemeinsame Arbeit leisten für Frankreich, für Deutschland, aber auch für die gesamte Europäische Union.
13: Wir zählen auf euch und ihr könnt auf uns zählen, ihr könnt euch auf uns verlassen, sagte der CDU-Vorsitzende. Am Mittwoch hatte Unionsfraktionschef Spahn und sein Ehemann Daniel Funke bekannt gegeben, dass sie Eltern geworden sind, mit Hilfe einer Leihmutter aus den USA. In Deutschland ist die Leihmutterschaft verboten. Auch die CDU ist für das Verbot. Deshalb fordert jetzt ein ranghoher CDU-Politiker Spahns Rücktritt als Fraktionschef.
15: Das geht gar nicht, meint Daniel Peters, CDU-Landeschef in Mecklenburg-Vorpommern. Jens Spahn habe sich mit der Leihmutterschaft in den USA in voller Absicht über deutsches Recht hinweggesetzt. Deshalb, so Peters im Bild-Interview, sei Spahn als Vorsitzender der Unionsfraktion nicht mehr tragbar. Die CDU stehe für Glaubwürdigkeit und Klarheit, gerade in sensiblen ethischen Fragen. Und Spahn habe eine besondere Vorbildfunktion in der Partei. Peters ist Mitglied im CDU-Bundesvorstand und führt gerade einen Landtagswahlkampf. Thomas Thonfeld, Berlin.
13: Hohe Energiepreise und Konkurrenz aus dem Ausland setzen Europas Industrie unter Druck. Nun will die EU-Kommission mit dem Emissionshandel ein zentrales Klimaschutzinstrument für die Wirtschaft abschwächen. Die Gesamtzahl verfügbarer Rechte für den Ausstoß klimaschädlicher Gase wie Kohlendioxid soll langsamer abnehmen als bislang geplant, wie die Brüsseler Behörde vorschlägt. In einem illegalen Drogenlabor nahe Berlin haben Polizei und Zollfahnder rund 30 Kilogramm Crystal Meth sowie fast 50 Liter mutmaßliche Methamphetaminbase sichergestellt. Parallel zu der Durchsuchung in der Halle in Ludwigsfelde fanden die Ermittler in einer Berliner Wohnung neben Cannabisprodukten und Ketamin auch drei Schusswaffen. Die Behörden ermitteln gegen 12 Männer im Alter von 19 bis 47 Jahren.
16: Einen schönen Freitag. Hier ist Radio Paradies im Wetter für Brandenburg und es gibt eine amtliche Unwetterwarnung des Deutschen Wetterdienstes für uns heute. Teils schwere Gewitter mit dabei. Schwülwarm ist es, 30 Grad in der Region, ansonsten einige Wolken, zwischendurch auch mal kräftige Regenschauer. Morgen am Samstag deutlich ruhigeres Wetter. Es gibt einen Mix aus Sonne und Wolken bei Topwerten von 23 bis 25 Grad.
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16: Ein ausgesprochen fröhlicher Tag ist heute. Heute ist nämlich der Welt-Emoji-Tag. Und welche Emojis denn bei uns so die beliebtesten sind in Deutschland? Darüber haben wir heute früh gesprochen in der Morningshow, in der Frühstücksrunde. Da hören wir gleich nochmal rein, unter anderem nach Bill Medley und Jennifer Warnes. Eifertet.

0: summen rein ins Wochenende mit den Crashtest-Dummies auf ihrem Radio Paradiso. Schön, dass Sie bei uns sind. Und aus den 90ern gehen wir gleich in die 80er. Real Life habe ich für Sie mit Send Me an Angel.
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2: Es ist heute Tattoo-Tag, Welt-Tattoo-Tag und Emoji-Tag. So, jetzt gehen wir das einmal durch. Ich habe kein Tattoo.
3: Wer hat welches? Nee, ich auch noch nicht.
4: Ja, ich habe eins.
5: Ich habe Tattoos, aber kein Emoji tätowiert.
2: Da bin ich beruhigt. Okay, kommen wir doch schnell zum Emoji-Tag. Welches sind denn die am meisten benutzten Emojis, habe ich mich gefragt. Gibt es da so eine Übersicht?
5: Gibt eine Statistik, welche in Deutschland am meisten genutzt werden.
2: Tatsächlich? Wer hört denn mich ab? Oder
5: von allen Statistiken. Ja, so. Was würdet ihr sagen, was glaubt ihr, was ist das häufigst genutzt?
3: Auf jeden Fall der Daumen hoch. Der kommt immer von meinem Papa.
4: Meinst du? Ja. Ich glaube, es ist der Lachsmiley mit den Tränen. Aber nicht der ganz dolle Lachsmiley, sondern der neutrale, der so gerade.
2: Ich glaube einfach nur der strahlende Smiley. Der einfach so der freundliche, strahlende, normale.
3: Jetzt bin ich gespannt.
5: Ellen hat recht. Platz 1 ist der, der gerade lacht quasi. Yeah, yeah, yeah. Auf Platz 2 ist dann der schräg lacht. Mhm. So dieses nochmal mehr Lachen. Yeah. Und wir machen nochmal, was schön war. Was glaubt ihr, was ist auf Platz 3?
4: Oh, jetzt irgendwas, was nicht so fröhlich ist.
3: Vielleicht einfach das rote Herz.
4: Oder ja, doch, ja.
2: Ja, das Herz. Ja.
5: Das wäre schön eigentlich, ne?
2: Ja. Schon.
5: Ist aber leider nicht so.
2: Oh,
5: es ist der Zwinker-Smiley.
3: Wäre es auch cool.
2: Ja, ist auch cool. Sie sind eigentlich alle ganz gut.
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1: Wenn du dich mit anderen vergleichst, könntest du bitter werden und dir nichtig vorkommen. Denn immer wird es jemanden geben, größer oder geringer als du. Sei du selbst. Vor allen Dingen heuchle keine Zuneigung, noch sei zynisch, was die Liebe betrifft. Denn auch im Angesicht aller Dürre und Enttäuschung ist sie doch immerwährend wie das Gras.
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4: Mit Jörg Trotzki. Brandenburgs Finanzminister Robert Krumbach hat sich kritisch zur Öffnung des Fernverkehrs geäußert. Dies werde große Probleme für den Berliner Raum, Cottbus und Regionen wie die Prignitz bringen, sagte er. Ländlichen Wirtschafts- und Hochschulstandorten drohe, von der Schiene abgehängt zu werden, so Krumbach weiter. Die Bundesnetzagentur hat am Vormittag Pläne bestätigt, mehr Wettbewerb auf der Schiene zuzulassen. Aktuell drängt der italienische Zugbetreiber Italo auf den deutschen Markt. Nach den Sperrungen wegen des Eichen Prozessionsspinners konnte ein zentrales Fließ wieder freigegeben werden. Das teilte das Landwirtschaftsministerium mit. Danach sei die Sperrung für den Poolstrom von der Spree bis zum Krausnicker Strom aufgehoben worden. Damit sei von Schleppzig aus eine Rundtour für die Spreewaldkähne und Paddelboote wieder möglich. Der Hebammenverband Brandenburg warnt davor, dass infolge der Gesundheitsreform die Versorgung werdender Mütter gefährdet wird. Die Vorsitzende des Verbands, Beatrice Manke, sagte, schon jetzt gäbe es in Brandenburg zu wenig Geburtskliniken, die bei einer Geburt rechtzeitig erreicht werden können. Dies betreffe besonders Frauen, die an der Landesgrenze wohnen. Beatrice Manke warnte zugleich vor einer Zuspitzung der Lage, weil Geburtshilfe nicht ausreichend finanziert werde.
5: Ja, teils schwere Gewitter sind dabei für uns heute am Freitag bis in den Abend hinein. Es gibt eine Unwetterwarnung des Deutschen Wetterdienstes auch durch die kommende Nacht hindurch. Kracht es immer mal wieder ordentlich. Einzelne Regenschauer auch mit dabei bei schwülwarmen Temperaturen von um die 30 Grad. 25 Grad gibt es dann morgen für uns am Samstag. Es bleibt trocken und meist freundlich. Sonne und Wolken gibt es im Mix, ebenso am Sonntag bei dann 24 Grad.
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5: Oh, und wir haben was richtig Tolles für Sie. 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

Alles gibt sie, diese wunderschönen, klaren Stimmen. Und die erkennen sie auch sofort. Und ich finde, die von Seal, die gehört definitiv mit dazu.

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1: Liebe ist die höchste, die mutigste aller Künste. Sie wagt die Bewegung ins Ungewisse und kümmert sich nicht um Verlust oder Gewinn. Sie öffnet die Augen für das Wunderbare. Sie ist das wahre Leben. Sie ist ein Spiel mit höchstem Einsatz. Wer wagt, gewinnt, auch durch Verlust. Wer sich enthält, bleibt armselig und wird vorzeitig alt.
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18: Ich bin Dirk Zeitler. Deutschland und Frankreich rücken bei der Sicherheitspolitik noch enger zusammen. Bundeskanzler Merz und Frankreichs Präsident Macron haben eine vertiefte Zusammenarbeit vereinbart, auch bei der nuklearen Abschreckung.
19: Auslöser ist vor allem die angespannte Sicherheitslage in Europa. Frankreich hatte seinen europäischen Partnern schon vor Jahren angeboten, enger bei der nuklearen Abschreckung zusammenzuarbeiten. Jetzt macht Deutschland diesen Schritt auch und es gab auch schon die erste gemeinsame Übung. Damit ist die Zusammenarbeit praktisch schon gestartet. Frankreich und Deutschland wollen damit ein Zeichen setzen und die Abschreckung in Europa stärken sowie die Verteidigung innerhalb der NATO so ergänzen. Zoe Tassovali, Redaktion.
18: Nach der Rücktrittsforderung eines CDU-Landeschefs gegen Unionsfraktionschef Spahn wegen dessen Elternschaft mit Hilfe einer Leihmutter in den USA wird sich die CDU-Spitze mit dem Thema befassen. Das kündigte Bundeskanzler Merz nach dem deutsch-französischen Ministerrat in Brühl an. Ihm sei bewusst, dass dieses Thema sehr viele Menschen in Deutschland im Augenblick bewege, sagte der CDU-Chef auf Journalistennachfrage. Immer mehr Menschen wollen eine Klimaanlage zu Hause. Jeder Fünfte denkt angesichts der heißer werdenden Sommer darüber nach, sich eine anzuschaffen. Der Bundesgerichtshof hat nun die Rechte von Wohnungseigentümern diesbezüglich klargestellt.
16: Eine Hausgemeinschaft kann nämlich nicht pauschal sagen, eine Klimaanlage kommt überhaupt nicht in Frage. Auch nicht, wenn die Geräusche macht oder warme Abluft abgibt. Solche Beeinträchtigungen sind hinnehmbar, sagen die Richter. Konkret geht's um sogenannte Split-Anlagen, also solche, die eine Einheit drinnen und eine andere draußen auf dem Balkon haben. Der Verkauf solcher Anlagen ist in den vergangenen Jahren rasant gestiegen. Claudia Wächter, Nachrichtenredaktion.
18: Vor der schleswig-holsteinischen Ostseeküste ist möglicherweise erneut ein Buckelwal unterwegs. Das Deutsche Meeresmuseum erhielt zwei Sichtungsmeldungen vor Heiligenhafen. Nach Angaben der Fachleute lässt die Qualität der Bilder keine eindeutige Bestimmung zu. Größe und Erscheinungsbild sprechen aber für den zuletzt vor Dänemark beobachteten Buckelwal. Die dänische Umweltbehörde hält das Tier für krank und ruft dazu auf, Abstand zu halten. 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
1: Bittet, so wird euch gegeben. Sucht, so werdet ihr finden. Klopft an, so wird sich die Tür öffnen. Wer bittet, empfängt. Wer sucht, findet. Wer anklopft, dem wird geöffnet.

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1: Finsternis kann man nicht durch Finsternis vertreiben. Das kann nur das Licht. Hass kann man nicht durch Hass heilen. Das kann nur die Liebe. Das Leben ist viel zu kurz und unsere Welt viel zu klein, um ein Schlachtfeld daraus zu machen.
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17: Ich bin Dirk Zeitler. Privat im Glück, politisch unter Druck. Für Jens Spahn wackelt der Posten des Unionsfraktionsvorsitzenden, nachdem er und sein Mann die Hilfe einer Leihmutter in den USA in Anspruch genommen haben. Nach Rücktrittsforderungen aus der CDU legte Spahn seine Zukunft im Amt in die Hände der Abgeordneten. Bundeskanzler Merz kündigte an, dass sich die CDU-Spitze mit dem Thema befassen werde. In Deutschland gibt es laute Kritik, weil Leihmutterschaft hier verboten ist. Deutschland und Frankreich rücken bei der Sicherheitspolitik noch enger zusammen. Bundeskanzler Merz und Frankreichs Präsident Macron haben eine vertiefte Zusammenarbeit vereinbart, auch bei der nuklearen Abschreckung.
18: Merz spricht von einem neuen gemeinsamen Weg. Deutschland und Frankreich stünden gerade in diesen Zeiten eng zusammen. Und das sei für beide Länder von unschätzbarem Wert. Eine Schlüsselrolle spiele dabei auch die weitere Unterstützung der Ukraine. Gleichzeitig bleibt die neue Partnerschaft nicht nur ein politisches Signal. Deutschland macht erstmals bei einer französischen Nuklearübung mit. Dafür haben deutsche und französische Kampfjets bereits gemeinsam trainiert. Die Zusammenarbeit soll die Sicherheit in Europa zusätzlich stärken. Zoe Tassovali, Nachrichtenredaktion.
17: Vor der schleswig-holsteinischen Ostseeküste ist möglicherweise erneut ein Buckelwal unterwegs. Das Deutsche Meeresmuseum hat 2 Sichtungsmeldungen erhalten. Ob es sich tatsächlich um das Tier handelt, das zuletzt vor Dänemark beobachtet wurde, ist allerdings noch unklar.
9: Die Sichtungen stammen aus dem Bereich vor Heiligenhafen. Nach Angaben des Deutschen Meeresmuseums reicht die Qualität der Fotos und Videos zwar nicht für eine eindeutige Bestimmung aus, Größe und Erscheinungsbild würden aber für einen Buckelwal sprechen. Vor der dänischen Ostseeküste war in den vergangenen Wochen immer wieder ein offenbar krankes Tier beobachtet worden. Die Behörden dort riefen dazu auf, Abstand zu halten. Im Frühjahr hatte die Rettungsaktion für den Timmy genannten Buckelwal für Schlagzeilen gesorgt. Das Tier war später tot aufgefunden worden. Thomas Bleskin, Nachrichtenredaktion.
17: Ein starkes Erdbeben hat Südmexiko erschüttert und war auch im Nachbarland Guatemala zu spüren. Nach Angaben der US-Erdbebenwarte ereignete sich das Beben der Stärke 7,3 rund 48 Kilometer vor der mexikanischen Pazifikküste. Eine Tsunami-Warnung wurde herausgegeben. Die Menschen wurden aufgerufen, sich von der Küste fernzuhalten.

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1: Es heißt, die von nichts gewusst hatten, waren naiv. Im Gegenteil, es war damals sehr praktisch, von nichts zu wissen. Und später dann war es weise, von gar nichts gewusst zu haben. Nur Dummköpfe oder Narren versuchten, alles zu wissen. Und die Suche nach Wissen brachte viele von ihnen ums Leben. Drum fehlen uns jetzt diese Dummköpfe und diese Narren so bitter.

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1: Das Schönste an einer Freundschaft ist nicht die ausgestreckte Hand, das freundliche Lächeln oder der menschliche Kontakt, sondern das erhebende Gefühl, jemanden zu haben, der an einen glaubt und einem das Vertrauen schenkt.
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7: Ich bin Dirk Zeitler. Privatem Glück, politisch unter Druck. Für Jens Spahn wackelt der Posten des Unionsfraktionsvorsitzenden, nachdem er und sein Mann die Hilfe einer Leihmutter in den USA in Anspruch genommen haben. Nach Rücktrittsforderungen aus der CDU legte Spahn seine Zukunft im Amt in die Hände der Abgeordneten.
8: Das geht gar nicht, meint Daniel Peters, CDU-Landeschef in Mecklenburg-Vorpommern. Jens Spahn habe sich mit der Leihmutterschaft in den USA in voller Absicht über deutsches Recht hinweggesetzt. Deshalb, so Peters im Bild-Interview, sei Spahn als Vorsitzender der Unionsfraktion nicht mehr tragbar. Die CDU stehe für Glaubwürdigkeit und Klarheit, gerade in sensiblen ethischen Fragen. Und Spahn habe eine besondere Vorbildfunktion in der Partei. Peters ist Mitglied im CDU-Bundesvorstand und führt gerade einen Landtagswahlkampf. Thomas Thonfeld, Nachrichtenredaktion.
7: Deutschland und Frankreich rücken bei der Sicherheitspolitik noch enger zusammen. Bundeskanzler Merz und Frankreichs Präsident Macron haben eine vertiefte Zusammenarbeit vereinbart. Es gehe um konventionelle Fähigkeiten, weitreichende Präzisionsschläge und Raketenabwehr, um die Eskalationsmöglichkeiten unterhalb der nuklearen Schwelle zu erhöhen, heißt es in einem Papier des deutsch-französischen Verteidigungs- und Sicherheitsrates. Vor der schleswig-holsteinischen Ostseeküste ist möglicherweise erneut ein Buckelwal unterwegs. Das Deutsche Meeresmuseum hat 2 Sichtungsmeldungen erhalten. Ob es sich tatsächlich um das Tier handelt, das zuletzt vor Dänemark beobachtet wurde, ist allerdings noch unklar.
9: Die Sichtungen stammen aus dem Bereich vor Heiligenhafen. Nach Angaben des Deutschen Meeresmuseums reicht die Qualität der Fotos und Videos zwar nicht für eine eindeutige Bestimmung aus, Größe und Erscheinungsbild würden aber für einen Buckelwal sprechen. Vor der dänischen Ostseeküste war in den vergangenen Wochen immer wieder ein offenbar krankes Tier beobachtet worden. Die Behörden dort riefen dazu auf, Abstand zu halten. Im Frühjahr hatte die Rettungsaktion für den Timmy genannten Buckelwal für Schlagzeilen gesorgt. Das Tier war später tot aufgefunden worden. Thomas Bleskin, Nachrichtenredaktion.
7: Ein starkes Erdbeben hat Südmexiko erschüttert und war im Nachbarland Guatemala ebenfalls zu spüren. Nach Angaben der US-Erdbebenwarte ereignete sich das Beben der Stärke 7,3 rund 48 Kilometer vor der mexikanischen Pazifikküste. Eine Tsunami-Warnung wurde herausgegeben. Die Menschen wurden aufgerufen, sich von der Küste fernzuhalten.

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0: 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Die größten Worte der Menschheitsgeschichte. Gott würfelt nicht. Davon ist Albert Einstein überzeugt. Mit der Quantenphysik hält jedoch der Gedanke des Zufalls Einzug in die Physik. Das widerspricht Albert Einsteins Verständnis von Naturwissenschaft und seinem religiösen Glauben. In einem Brief an den Physiker Max Born schreibt er im Dezember 1926:
1: Die Quantenmechanik ist sehr achtunggebietend. Aber eine innere Stimme sagt mir, dass das doch nicht der wahre Jakob ist. Die Theorie liefert viel, aber dem Geheimnis des Alten bringt sie uns kaum näher. Jedenfalls bin ich überzeugt, dass der nicht würfelt.

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1: Einen Menschen zu nehmen, wie er ist, ist noch gar nichts. Das muss man immer. Die wirkliche Liebe besteht darin, ihn auch zu wollen, wie er ist.
2: Und auf Polnisch. 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
3: Ich bin Dirk Zeitler. Deutschland und Frankreich rücken bei der Sicherheitspolitik noch enger zusammen. Bundeskanzler Merz und Frankreichs Präsident Macron haben eine vertiefte Zusammenarbeit vereinbart, auch bei der nuklearen Abschreckung.
4: Merz spricht von einem neuen gemeinsamen Weg. Deutschland und Frankreich stünden gerade in diesen Zeiten eng zusammen. Und das sei für beide Länder von unschätzbarem Wert. Eine Schlüsselrolle spiele dabei auch die weitere Unterstützung der Ukraine. Gleichzeitig bleibt die neue Partnerschaft nicht nur ein politisches Signal. Deutschland macht erstmals bei einer französischen Nuklearübung mit. Dafür haben deutsche und französische Kampfjets bereits gemeinsam trainiert. Die Zusammenarbeit soll die Sicherheit in Europa zusätzlich stärken. Zoe Tassovali, Nachrichtenredaktion.
3: Privat im Glück, politisch unter Druck. Für Jens Spahn wackelt der Posten des Unionsfraktionsvorsitzenden, nachdem er und sein Mann die Hilfe einer Leihmutter in den USA in Anspruch genommen haben. Nach Rücktrittsforderungen aus der CDU legte Spahn seine Zukunft im Amt in die Hände der Abgeordneten. Leihmutterschaft ist hier in Deutschland verboten. Andy Burnham ist zum neuen Chef der britischen Regierungspartei Labour ernannt worden und am Montag soll der frühere Bürgermeister von Greater Manchester neuer Premierminister werden. Er tritt die Nachfolge von Keir Starmer an, der im Juni seinen Rücktritt erklärt hatte.
5: Andy Burnham wurde in einem Vorort von Liverpool geboren. Bereits als 15-Jähriger wurde er Mitglied in der Labour-Partei. 2001 zog er erstmals ins Parlament ein und später wurde er Minister unter Gordon Brown. Burnham scheiterte zweimal im Rennen um den Parteivorsitz. Dann machte er sich als Bürgermeister von Greater Manchester einen Namen, vor allem mit dem Ausbau des Nahverkehrs und als starke Stimme für den Norden Englands. Jetzt will er für das ganze Land zuständig sein. Am Montag wird der 56-Jährige der siebte britische Premierminister innerhalb von nur 10 Jahren. Aus London, Philipp Detlefs.
3: Vor der schleswig-holsteinischen Ostseeküste ist möglicherweise erneut ein Buckelwal unterwegs. Das Deutsche Meeresmuseum hat 2 Sichtungsmeldungen erhalten. Ob es sich tatsächlich um das Tier handelt, das zuletzt vor Dänemark beobachtet wurde, ist allerdings noch unklar.

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1: Der Friede Gottes erfülle und beschütze dich. Gott lasse sein Licht leuchten über dir und begleite dich. In Freude und Schmerz, in Weinen und Lachen. Ich wünsche Ihnen eine gesegnete Nacht.

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1: Ein Wanderer fragte einen Schäfer: Wie wird das Wetter heute? Der Schäfer antwortete: So, wie ich es gerne habe. Woher wisst ihr, dass das Wetter so sein wird, wie ihr es liebt? Ich habe die Erfahrung gemacht, mein Freund, dass ich nicht immer das bekommen kann, was ich gern möchte. Also habe ich gelernt, immer das zu mögen, was ich bekomme. Deshalb bin ich ganz sicher, das Wetter wird heute so sein, wie ich es mag.
2: Und auf Polnisch. 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
0: Es ist 22 Uhr. 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
6: Ich bin Diana Kramer. Die Elternschaft von Unionsfraktionschef Jens Spahn zieht weite Kreise, weil er und sein Mann die Hilfe einer Leihmutter in den USA in Anspruch genommen haben, was in Deutschland rechtlich nicht möglich ist. Es gibt Vorwürfe der Doppelmoral und bereits Rücktrittsforderungen. Spahn selbst hat sich jetzt erklärt, er wolle die Entscheidung über seine politische Zukunft im Amt in die Hand der Unionsfraktion legen, erklärte er im Podcast Ronsheimer.
7: Jens Spahn erklärte, er habe lange gerungen, sei zerrissen, das Leben sei manchmal nicht schwarz und weiß. Gefährlich ist für Spahn vor allem die Kritik aus Unionskreisen. Es ist unklar, wie viel Rückhalt Spahn von der Unionsfraktion erwarten kann. Indirekt deutete er im Podcast Ronsheimer an, im Zweifelsfall auf sein Amt auch verzichten zu wollen.
8: Für mich gibt's, das wird mir jede Stunde immer bewusster, nichts Wichtigeres als meine Familie.
7: Bundeskanzler Merz braucht seinen Fraktionschef eigentlich für die Stabilität der Regierung und die Reformvorhaben. Vielleicht steht ihm Spahn nun aber doch einmal zu oft in der Kritik. René Thorau, Berlin.
6: Deutschland und Frankreich wollen den europäischen Pfeiler der NATO und die Verteidigungsbereitschaft Europas wesentlich stärken. Beim deutsch-französischen Regierungstreffen in Brühl wurde vereinbart, die strategische Zusammenarbeit weiterzuentwickeln, im Rüstungsbereich enger zusammenzuarbeiten und mehr gemeinsame Übungen der Streitkräfte abzuhalten. Vor der schleswig-holsteinischen Ostseeküste ist möglicherweise erneut ein Buckelwal unterwegs. Das Deutsche Meeresmuseum hat 2 Sichtungsmeldungen vor Heiligenhafen erhalten. Droht ein ähnlicher Fall wie bei Buckelwal, Timmy?
9: Die Forscher können noch nicht bestätigen, dass das gesichtete Tier ein Buckelwal ist. Dafür ist das Bild- und Videomaterial, das ihnen vorliegt, qualitativ zu schlecht. Doch die Größe und das allgemeine Erscheinungsbild deuten darauf hin. Das Umweltministerium in Schleswig-Holstein ist nach eigenen Angaben darauf vorbereitet, sollte der Wal stranden. Das Land habe eine Meldekette etabliert, sagte eine Sprecherin. Bei einer möglichen erneuten Strandung werde man sich schnell mit Experten darüber abstimmen, was zu tun ist. Dirk Zeitler, Nachrichtenredaktion.
6: Über weite Teile des Landes sind heute teils schwere Gewitter gezogen. In Berlin legten ein Blitzeinschlag und ein umgestürzter Baum auf den Gleisen den S-Bahn-Verkehr teilweise lahm. Es kam auf mehreren S-Bahn-Strecken zu Verspätungen und Ausfällen.

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1: Wenn es dir im Leben zufällt, Straßen zu kehren, dann kehre die Straßen, wie Michelangelo Bilder malte. Kehre die Straßen, wie Beethoven Musik komponierte. Kehre die Straßen, wie Shakespeare dichtete. Kehre die Straßen so gut, dass alle Heerscharen im Himmel und auf Erden innehalten müssen und sagen, hier lebte ein großer Straßenkehrer, der seine Aufgabe gut gemacht hat.

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1: Wer einen Tag lang glücklich sein will, der trinke. Wer eine Woche lang glücklich sein will, der schlachte ein Schwein. Wer ein Jahr lang glücklich sein will, der heirate. Wer ein Leben lang glücklich sein will, der werde Gärtner.
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0: Es ist 23 Uhr. 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
3: Ich bin Diana Kramer. Privat im Glück, politisch unter Druck. Für Jens Spahn wackelt der Posten des Unionsfraktionsvorsitzenden, nachdem er und sein Mann die Hilfe einer Leihmutter in den USA in Anspruch genommen haben. Denn in Deutschland ist Leihmutterschaft verboten und die CDU spricht sich klar gegen eine Legalisierung aus, so wie in der Vergangenheit auch Spahn selbst. Bundeskanzler Merz kündigte nun an, dass sich die CDU-Spitze mit dem Thema befassen wird.
4: Mir ist bewusst, dass dieses Thema in seiner ganzen Dimension menschlich, juristisch, gesellschaftlich, ethisch sehr viele Menschen im Augenblick in Deutschland aus diesem aktuellen Anlass bewegt. Wir haben dazu in Deutschland eine klare Rechtslage und alles Weitere werden wir in der nächsten Sitzung des Präsidiums der CDU Deutschlands besprechen.
3: Diese findet am Montag statt. Jens Spahn selbst wird an der Sitzung teilnehmen. Deutschland und Frankreich rücken bei der Sicherheitspolitik enger zusammen. Bundeskanzler Merz und Frankreichs Präsident Macron haben eine vertiefte Zusammenarbeit vereinbart, auch bei der nuklearen Abschreckung.
5: Merz spricht von einem neuen gemeinsamen Weg. Deutschland und Frankreich stünden gerade in diesen Zeiten eng zusammen. Und das sei für beide Länder von unschätzbarem Wert. Eine Schlüsselrolle spiele dabei auch die weitere Unterstützung der Ukraine. Gleichzeitig bleibt die neue Partnerschaft nicht nur ein politisches Signal. Deutschland macht erstmals bei einer französischen Nuklearübung mit. Dafür haben deutsche und französische Kampfjets bereits gemeinsam trainiert. Die Zusammenarbeit soll die Sicherheit in Europa zusätzlich stärken. Zoe Tessovali, Redaktion.
3: Nach den wiederaufgenommenen und gegenseitigen Angriffen zwischen den USA und dem Iran ist der Schiffsverkehr in der Straße von Hormuz wieder nahezu zum Erliegen gekommen. Nach aktuellen Daten passierten am Donnerstag lediglich 8 Schiffe die Meerenge. Vor Kriegsbeginn, Ende Februar, durchquerten im Schnitt mehr als 100 Schiffe täglich die Straße von Hormuz. Lidl und der Hersteller Jutro Tiefkühlkost rufen eine Beerenmischung der Marke Freschona zurück. Es könne nicht ausgeschlossen werden, dass in dem Produkt Noroviren enthalten sind, heißt es in einer Mitteilung. Die Bio-Tiefkühl-Beerenmischung wurde fast deutschlandweit bei Lidl verkauft. Kunden können das Produkt in den Märkten zurückgeben.

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aus dem Markus-Evangelium. In jenen Tagen waren wieder einmal Menschen in unübersehbarer Menge zusammengeströmt und sie hatten nichts zu essen bei sich. Da rief Jesus seine Jünger: Mir tun diese Menschen von Herzen leid. Sie sind nun 3 Tage bei mir und haben nichts zu essen. Wenn ich sie aber so hungrig nach Hause gehen lasse, brechen sie mir unterwegs zusammen. Die Jünger waren ratlos. Er fragte: Wie viele Brote habt ihr? 7, erwiderten sie. Da nahm er die 7 Brote, sprach das Dankgebet, brach die Brote und gab sie den Jüngern. Und die Jünger verteilten sie an das Volk. Und sie aßen alle und wurden satt. Es waren aber 4000 gewesen, die mitgegessen hatten.

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1: Geh deinen Weg auf gute Weise, in Frieden und in Gerechtigkeit. Mögest du von Gottes Liebe umschlungen werden, wie von einem Schal. Mögest du geliebt werden. Mögest du gesegnet sein.
2: Und jetzt auf Polnisch. 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
0: Es ist 0 Uhr. 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
3: Ich bin Diana Kramer. Die Elternschaft von Unionsfraktionschef Spahn zieht weite Kreise, weil er und sein Mann die Hilfe einer Leihmutter in den USA in Anspruch genommen haben. Neben offener Kritik, dem Vorwurf der Doppelmoral, gibt es auch erste Rücktrittsforderungen. Spahn selbst hat sich erstmals zu dem Thema im Podcast Ronsheimer geäußert.
4: Ich stelle mich der Debatte. Ich muss nur die Balance schaffen. Ich hoffe, das trifft auf Verständnis auch bei den Hörerinnen und Hörern. Es ist und bleibt was sehr Privates. Ich möchte meine Familie schützen, auch meinen Sohn schützen. Und gleichzeitig weiß ich, dass ich eben nicht nur Privatmensch bin, ist mir auch klar.
3: Spahn sagte außerdem, am Ende könne nur die Fraktion über seine Zukunft entscheiden. Am Montag wird sich das CDU-Präsidium mit dem Fall beschäftigen. Bundeswirtschaftsministerin Katharina Reiche hat einen neuen Entwurf des Erneuerbare-Energien-Gesetzes vorgelegt. An einigen Punkten wurde nachgebessert. Unter anderem wurden die geplanten Einschnitte bei der Förderung neuer kleiner Solaranlagen abgemildert. Statt die feste Einspeisevergütung komplett abzuschaffen, soll es jetzt übergangsweise eine abgesenkte Vergütung für bis zu 36 Monate geben. Immer mehr Menschen wollen eine Klimaanlage zu Hause. Jeder Fünfte denkt angesichts der heißer werdenden Sommer darüber nach. Der Bundesgerichtshof in Karlsruhe hat nun die Rechte von Wohnungseigentümern diesbezüglich klargestellt.
5: Eine Hausgemeinschaft kann nämlich nicht pauschal sagen, eine Klimaanlage kommt überhaupt nicht in Frage. Auch nicht, wenn die Geräusche macht oder warme Abluft abgibt. Solche Beeinträchtigungen sind hinnehmbar, sagen die Richter. Konkret geht es um sogenannte Split-Anlagen, also solche, die eine Einheit drinnen und eine andere draußen auf dem Balkon haben. Der Verkauf solcher Anlagen ist in den vergangenen Jahren rasant gestiegen. Claudia Wächter, Nachrichtenredaktion.
3: Schwere Gewitter haben in Berlin zu einem Unfall eines S-Bahn-Zuges mit rund 100 Fahrgästen geführt. Eine S-Bahn der Linie S1 prallte am Abend am S-Bahnhof Sundgauer Straße gegen einen umgestürzten herabhängenden Baum. Die Fahrgäste mussten ausharren, bis der Zug weiterfahren konnte. Verletzt wurde niemand, teilte die Bundespolizei mit. In Berlin-Pankow führte ein Blitzeinschlag zu Verspätungen und Ausfällen auf mehreren S-Bahn-Linien.

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1: Es hatte 2 Wochen lang geregnet. Dann öffnete sich der Himmel zum schönsten Tag, der sich denken lässt. Die Bauarbeiten sollten fortgesetzt werden, aber der Tagelöhner fehlte. Die Tochter des Baumeisters eilte zu seiner abseits gelegenen Hütte und fand ihn in der Sonne sitzen. Auf ihre Vorhaltungen erwiderte er: Glauben Sie im Ernst, dass ich einen solchen Tag an Sie verkaufe?

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1: Das Glück besteht darin, zu leben wie alle Welt und doch wie kein anderer zu sein.
2: Und auf Polnisch. Szczęście polega na tym, żyć jak cała reszta świata, a mimo to być innym.
0: Es ist 1 Uhr. 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
3: Ich bin Diana Kramer. Das Elternglück von Unionsfraktionschef Jens Spahn zieht weite Kreise, weil er und sein Mann die Hilfe einer Leihmutter in den USA in Anspruch genommen haben, was in Deutschland rechtlich nicht möglich ist. Es gibt Vorwürfe der Doppelmoral und erste Rücktrittsforderungen. Spahn selbst hat sich jetzt geäußert, er wolle die Entscheidung über seine politische Zukunft im Amt in die Hand der Unionsfraktion legen. Das sagte er im Podcast Ronsheimer.
4: Jens Spahn erklärte, er habe lange gerungen, sei zerrissen, das Leben sei manchmal nicht schwarz und weiß. Gefährlich ist für Spahn vor allem die Kritik aus Unionskreisen. Es ist unklar, wie viel Rückhalt Spahn von der Unionsfraktion erwarten kann. Indirekt deutete er im Podcast Ronsheimer an, im Zweifelsfall auf sein Amt auch verzichten zu wollen.
5: Für mich gibt's, das wird mir jede Stunde immer bewusster, nichts Wichtigeres als meine Familie.
4: Bundeskanzler Merz braucht seinen Fraktionschef eigentlich für die Stabilität der Regierung und die Reformvorhaben. Vielleicht steht ihm Spahn nun aber doch einmal zu oft in der Kritik. René Thorau, Berlin.
3: Deutschland und Frankreich wollen den europäischen Pfeiler der NATO und die Verteidigungsbereitschaft Europas wesentlich stärken. Beim deutsch-französischen Regierungstreffen in Brühl wurde vereinbart, die strategische Zusammenarbeit weiterzuentwickeln, im Rüstungsbereich enger zusammenzuarbeiten und mehr gemeinsame Übungen ihrer Streitkräfte abzuhalten. Vor der schleswig-holsteinischen Ostseeküste ist möglicherweise erneut ein Buckelwal unterwegs. Das Deutsche Meeresmuseum hat 2 Sichtungsmeldungen vor Heiligenhafen erhalten. Droht jetzt ein ähnlicher Fall wie bei Buckelwal, Timmy?
6: Die Forscher können noch nicht bestätigen, dass das gesichtete Tier ein Buckelwal ist. Dafür ist das Bild- und Videomaterial, das ihnen vorliegt, qualitativ zu schlecht. Doch die Größe und das allgemeine Erscheinungsbild deuten darauf hin. Das Umweltministerium in Schleswig-Holstein ist nach eigenen Angaben darauf vorbereitet, sollte der Wal stranden. Das Land habe eine Meldekette etabliert, sagte eine Sprecherin. Bei einer möglichen erneuten Strandung werde man sich schnell mit Experten darüber abstimmen, was zu tun ist. Dirk Zeitler, Nachrichtenredaktion.
3: Über weite Teile des Landes sind am Nachmittag und Abend teils schwere Gewitter gezogen. In Berlin legten ein Blitzeinschlag und ein umgestürzter Baum den S-Bahn-Verkehr teilweise lahm. Es kam auf mehreren S-Bahn-Strecken zu Verspätungen und Ausfällen.

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1: Hütet euch, andere Menschen zu verurteilen, sonst trifft euch selbst das Urteil. Wie ihr über andere zu Gericht sitzt, wird man über euch zu Gericht sitzen. Wie kommst du dazu, auf den Splitter im Auge deines Bruders zu starren und den Balken in deinem eigenen Auge zu übersehen? Wie kannst du zu deinem Bruder sagen, halte still, ich will dir den Splitter aus deinem Auge ziehen, da doch in deinem eigenen Auge ein ganzer Balken steckt? Du spielst falsch. Zieh erst den Balken aus deinem eigenen Auge, dann magst du versuchen, den Splitter aus dem Auge deines Bruders zu ziehen.

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